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4: Ich bin Yves Simon. In Deutschland ist die Zahl der Flüchtlinge, die hier leben, im ersten Jahr leicht gesunken. Jetzt sind es rund 3,5 Millionen. Das sind 20.000 weniger, berichtet die Neue Osnabrücker Zeitung. Ursache sind Abschiebungen, Ausreisen, aber auch Einbürgerungen. Besonders bei Geflüchteten aus der Ukraine nimmt der Zuwachs gerade deutlich ab. Ja, und gleichzeitig treibt Deutschland auch seinen Plan zu sogenannten Return Hubs weiter voran. In diese geplanten Abschiebezentren sollen ausreisepflichtige Ausländer kommen, die nicht in ihre Herkunftsländer zurückgebracht werden können. Heute trifft sich Innenminister Dobrindt in Kopenhagen mit Vertretern aus den Niederlanden, Österreich, Griechenland und Dänemark, um hier einen Schritt mal weiterzukommen. Für uns berichtet Sigrid Harms.
5: Die Länder wollen diese Abschiebezentren gemeinsam in Staaten außerhalb der EU einrichten. Mit welchen Ländern man im Gespräch ist, ist aber vorerst vertraulich. In den sogenannten Return Hubs sollen Ausländer untergebracht werden, die nicht abgeschoben werden können. Zum Beispiel, weil sich ihr Heimatland im Krieg befindet oder sie nicht zurücknehmen will. Das kann abgelehnte Asylbewerber gleichermaßen betreffen wie Ausländer, die sich strafbar gemacht haben.
4: Sachsens Ministerpräsident Michael Kretschmer sieht Deutschland in einem Wirtschaftskrieg. Volkswagen sei ein Symbol für die dramatische Lage der Bundesrepublik. Das hat der CDU-Politiker in einem Interview mit dem Spiegel gesagt. Jeden Monat würden 15.000 Industriearbeitsplätze verloren gehen. Trotzdem gehe kein Ruck durchs Land. Kretschmer schlägt einen Pakt für Deutschland vor, bei dem sich alle unterhaken. Zusammenhalt sei jetzt das zentrale Instrument. OpenAI bringt ein neues KI-Spitzenmodell an den Start, GPT-6, Codename Astra. Nach dem selbstständigen Hackerangriff neulich wird es aber erstmal noch getestet, bevor es dann an zahlende ChatGPT-User geht. Zum Tennis. Eva Lüß ist als letzte deutsche Spielerin bei den US Open ausgeschieden. Die Weltranglisten 98. hat ihr Zweitrundenduell gegen die French Open-Siegerin Mira Andreeva klar verloren mit 0:6 und 2:6. Und sie war vor allem im ersten Satz chancenlos. Nach einer schwierigen Saison bleibt ihr Erstrundensieg in New York ein wichtiger Erfolg. Im Turnier ist jetzt aus deutscher Sicht nur noch Alexander Zverev mit dabei.
6: Das Sachsenwetter.
7: Derzeit insgesamt trocken. Der Freitag zeigt sich dann auch erstmal freundlich und Temperaturen tagsüber um die 25 Grad. Gegen Abend dann allerdings Schauer und Gewitter. Und am Samstag ist es eher durchwachsen mit einzelnen Schauern und Temperaturen um die 20 Grad.

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19: Ich bin Yves Simon.
20: Volkswagen macht ernst. Weltweit sollen 50.000 Jobs wegfallen, zusätzlich zu denen, die sowieso schon gestrichen wurden. Der VW-Aufsichtsrat hat am Abend den Sanierungsplan des Vorstands gebilligt. Außerdem stehen damit die Werke Emden, Zwickau, Hannover und Neckarsulm auf dem Prüfstand. Zwar beteuert die Konzernspitze weiter, dass Werkschließungen immer nur das letzte Mittel sind, aber bisher gibt es auch keine Idee, wie diese Werke in den 2030er Jahren dann genutzt werden können, wenn die Modelle, die dort bisher gebaut werden, nicht mehr weitergeführt werden. Nach dem Fund eines verdächtigen Gegenstands an einem Umspannwerk in Dormagen zwischen Köln und Düsseldorf in Nordrhein-Westfalen geht die Polizei jetzt von einem Sabotagedelikt aus. Das ist gerade in der Nacht bekannt geworden. Den Ermittlern liegt nämlich ein Bekennerschreiben vor. Das hat die Kölner Polizei vorhin mitgeteilt. Sachsens Ministerpräsident Michael Kretschmer sieht Deutschland in einem Wirtschaftskrieg. Volkswagen sei ein Symbol für die dramatische Lage der Bundesrepublik. Das hat der CDU-Politiker in einem Interview mit dem Spiegel gesagt. Jeden Monat würden 15.000 Industriearbeitsplätze verloren gehen. Trotzdem gehe kein Ruck durchs Land. Kretschmer schlägt einen Pakt für Deutschland vor, bei dem sich alle unterhaken. Zusammenhalt sei jetzt das zentrale Instrument. Wahlkampf-Endspurt in Sachsen-Anhalt. Und dazu hat sich auch Bundeskanzler Merz in Leuna blicken lassen, zusammen mit Ministerpräsident Schulze von der CDU. Einen großen Auftritt von Merz hat es nicht gegeben. Er hat aber diese Botschaft hier an die Menschen in Sachsen-Anhalt.
21: Wer möchte, dass Deutschland ein offenes und liberales Land bleibt? Und wer möchte, dass Sachsen-Anhalt ein interessanter, auch europäisch interessanter Standort bleibt, der darf am Sonntag nicht die AfD wählen.
20: Umfragen sagen einen klaren Sieg der AfD voraus. 40% oder auch mehr könnten es werden. Die Frage ist eher, reicht es für eine Alleinregierung oder ginge es nur mit einem Koalitionspartner? Der 1. FC Köln startet heute Abend den zweiten Spieltag der Fußball-Bundesliga. Es geht auswärts zum VfB Stuttgart. Die Kölner, die sind recht gut in die Saison gestartet mit einem 3:2 Auftaktsieg gegen Hoffenheim. Der VfB wiederum hat eine 1:5 Pleite im Auftaktspiel gegen den FC Bayern kassiert, hat also einiges gut zu machen. Außerdem für die Stuttgarter ist es auch die Generalprobe vor dem Champions League Auftakt gegen Stavanger. Anstoß heute Abend zwischen Köln und Stuttgart ist um 20:30 Uhr.
15: Das Sachsenwetter.
22: Derzeit insgesamt trocken. Der Freitag zeigt sich dann auch erstmal freundlich und Temperaturen tagsüber um die 25 Grad. Gegen Abend dann allerdings Schauer und Gewitter. Und am Samstag ist es eher durchwachsen mit einzelnen Schauern und Temperaturen um die 20 Grad.

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17: Ich bin Yves Simon. Nach dem Fund eines verdächtigen Gegenstands an einem Umspannwerk in Dormagen in Nordrhein-Westfalen geht die Polizei jetzt von einem Sabotagedelikt aus. Ein Bekennerschreiben verweist offensichtlich auf weitere Fälle in NRW und Brandenburg. Der mutmaßliche Abschlussapparat wird noch untersucht. Parallel prüfen die Ermittler auch andere Umspannwerke in der Region. Außer in Bergheim wurden bisher keine Schäden festgestellt, heißt es. Überraschende Einigung am Abend in Wolfsburg. Der Aufsichtsrat von Volkswagen hat dem Sparpaket des Konzernvorstands einstimmig zugestimmt. Dabei will der Autobauer in den nächsten Jahren unter anderem 50.000 zusätzliche Stellen weltweit streichen. Ursula Winkler berichtet.
18: Es sind tiefe Einschnitte. Zusätzlich zum bereits beschlossenen Arbeitsplatzabbau werden weitere zehntausende Stellen gestrichen. Wie viele Jobs hierzulande abgebaut werden, ist noch unklar, aber es wird ein deutlicher Anteil sein. Ab dem Jahr 2031 stehen außerdem 4 Standorte auf der Kippe. Die VW-Werke Emden, Zwickau und Hannover sowie das Audi-Werk in Neckarsulm. Für sie könne aktuell keine wettbewerbsfähige Folgebelegung gewährleistet werden, hieß es.
17: Sachsens Ministerpräsident Michael Kretschmer sieht Deutschland in einem Wirtschaftskrieg. Volkswagen sei ein Symbol für die dramatische Lage der Bundesrepublik. Das hat der CDU-Politiker in einem Interview mit dem Spiegel gesagt. Jeden Monat würden 15.000 Industriearbeitsplätze verloren gehen. Trotzdem gehe kein Ruck durchs Land. Kretschmer schlägt einen Pakt für Deutschland vor, bei dem sich alle unterhaken. Zusammenhalt sei jetzt das zentrale Instrument. OpenAI hat jetzt ein neues Hochleistungsmodell für künstliche Intelligenz freigeschaltet, GPT-6, Codename Astra. Erstmal geht das allerdings nur an ausgewählte Organisationen, später dann auch an zahlende JetGPT-Abonnenten und Entwickler. Grund ist, es gab ja einen Zwischenfall, bei dem ein früheres Modell ein anderes Unternehmen gehackt hatte. Deswegen soll jetzt alles nochmal auf den Prüfstand, bevor es dann scharf gestellt wird. Zum Start der Ära Jürgen Klopp als Fußball-Bundestrainer gibt es eine besondere Trikot-Überraschung. Ausrüster Adidas aus Herzogenaurach bringt zum Start in die Nations League ein neues Jersey raus. Es ist ein Abschiedstrikot, in dem wird die DFB-Elf am 24. September in Amsterdam gegen die Niederlande auflaufen. Der langjährige Ausrüster verabschiedet sich zum Jahresende. Ab 2027 übernimmt dann Nike. Wie das neue Trikot aussieht, das ist noch geheim.
19: Das Sachsenwetter.
20: Derzeit insgesamt trocken. Der Freitag zeigt sich dann auch erstmal freundlich und Temperaturen tagsüber um die 25 Grad. Gegen Abend dann allerdings Schauer und Gewitter. Und am Samstag ist es eher durchwachsen mit einzelnen Schauern und Temperaturen um die 20 Grad.

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14: Ich bin Yves Simon. Guten Morgen. Am Abend ist bekannt geworden, dass Volkswagen noch einmal 50.000 Jobs weltweit streichen wird. Das hat der Aufsichtsrat jetzt genehmigt. Heute steht VW vor einer möglicherweise entscheidenden Aufsichtsratssitzung. Vor allem die Beschäftigten in Emden, Zwickau, Hannover und bei Audi in Neckarsulm schauen heute gespannt nach Wolfsburg. Die Zukunft ihrer Werke steht auf dem Spiel. Sie könnten dicht gemacht werden. Uli Reitinger berichtet.
15: Das Land Niedersachsen und die Arbeitnehmervertreter können das verhindern. Noch ist allerdings nicht klar, was in den Werken Emden, Zwickau, Hannover und Neckarsulm in Zukunft hergestellt werden soll. Im Gespräch ist, die Werke zur Rüstungsproduktion zu nutzen oder in China entwickelte VW-Modelle dort zu bauen.
14: Die Band Alphaville tritt nicht auf dem Glücksgefühle-Festival auf dem Hockenheimring auf. Das hat die deutsche Band bekannt gegeben, nachdem sie erst aus und dann doch wieder eingeladen wurde. Ein riesiges Hin und Her. Auslöser für die zwischenzeitliche Ausladung war ein Streit um politische Aussagen auf der Bühne. Genauer gesagt gegen rechts. Das hat dem Veranstalter nicht gepasst, bis es dann plötzlich einen Shitstorm gab. Jetzt aber sagen Alphaville, die Atmosphäre ist inzwischen so vergiftet, dass das Festival bei ihnen zumindest keine Glücksgefühle mehr auslöst. Nach dem Rücktritt des Staatssekretärs des US-Heeres Daniel Driscoll hat Präsident Trump jetzt einen neuen Mann für diesen Posten gefunden. Es ist Unterstaatssekretär Adam Tell. Er soll das Amt vorerst kommissarisch übernehmen. Sachsens Ministerpräsident Michael Kretschmer sieht Deutschland in einem Wirtschaftskrieg. Volkswagen sei ein Symbol für die dramatische Lage der Bundesrepublik. Das hat der CDU-Politiker in einem Interview mit dem Spiegel gesagt. Jeden Monat würden 15.000 Industriearbeitsplätze verloren gehen. Trotzdem gehe kein Ruck durchs Land. Kretschmer schlägt einen Pakt für Deutschland vor, bei dem sich alle unterhaken. Zusammenhalt sei jetzt das zentrale Instrument. Manuel Neuer, der Keeper des FC Bayern München, und seine Frau Annika sind wieder Eltern geworden. Das ist aus dem Umfeld der beiden zu hören und darüber schreibt heute auch die Bild. Es soll wieder ein Junge sein. Nach Luca ist es das zweite gemeinsame Kind der beiden. Manuel Neuer selbst hat dazu noch nichts gesagt.
16: So viele gute Nachrichten an diesem frühen Morgen. Das Wetter.
17: Unser Freitag startet sehr wolkenverhangen und die ersten kleinen Regenwolken sind unterwegs. Temperaturen dabei mild mit aktuell 19 Grad. Die Warm zwischen Dresden und Leipzig, 18 in Chemnitz, wird sehr durchwachsen heute. Sonne, Wolken und auch Gewitter sind möglich, vor allem zum Abend hin. Die Temperaturen dabei nochmal sehr sommerlich mit bis zu 27 Grad.
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16: So, den ersten kleinen Stau des Wochenendes gibt's schon auf der BR91 zwischen Großkainer und Merseburg Richtung Halle. Außerdem wird ein Unfall gemeldet aus Steinicht-Wolmsdorf. Wenn Sie rüberfahren, die Straße Richtung Wehrsdorf am Berg hinter der Kurve, ist sehr spät zu sehen, ein Unfall. Und in Dresden läuft ein großer Einsatz auf der Albertbrücke mit Feuerwehr, Polizei und Rettungskräften. Wir informieren Sie, was da genau los ist, wenn wir denn seriöse, zuverlässige Informationen haben.
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16: Willkommen beim spektakulären Disco-Nacht-Wochenende mit Katja und Uwe.
17: Disco-Nacht-Wochenende.
16: Leubnitz bei Werdau ist in diesem Wochenende der Nabel der Welt.
17: Macht nicht so viel Werbung, die Veranstaltung ist ausverkauft.
16: Ja, das ist mal ein bisschen schade. Trotzdem schön, dass Freitag ist. Kommen Sie gut erstmal auf Arbeit und aus dem Bett mit Blue System.
17: Morgen.

0: Pink ist cool. Pink macht Laune und Pink bringt den Kreislauf auf Touren, damit man munter wird. Guten Morgen um 5.11 Uhr. Hier sind Katja Möckel und Uwe Fischer. Das ist Tetradio RTL.
1: Jawohl.
0: Und worüber freuen wir uns denn am meisten heute? Dass vielleicht nochmal Badewetter ein letztes Mal wird für die ganz harten.
1: Naja, es wird aber sehr bewölkt und sehr gewittrig. Also ich weiß nicht, ob man da baden gehen sollte.
0: Ja, zumindest nicht weit rausschwimmen in dem Fall. So, dann kommt die Badesaison langsam. Da kann ich auch das Wasser am Pool rauslassen, oder?
1: Naja, ich würde den Sommer noch nicht ganz abschreiben. Nächste Woche werden ja auch nochmal 28 Grad.
0: Ernsthaft?
1: Ja.
0: Schön. Und das Sommer,
1: du musst mir mal, zuhören.
0: Naja, es wird so viel erzählt. Ich habe irgendwann mal aufgeschnappt, kannst du das mal auflösen? Irgendwann mal aufgeschnappt, eine seriöse meteorologische Vorhersage ist maximal 2-3 Tage
1: ja, möglich, genau.
0: Für den Ort.
1: Aber bis Montag kann ich schon ein bisschen gucken.
0: Schön, freuen wir uns. Jetzt gucken wir erstmal auf den heutigen Tag, 4. September und freuen uns darauf, was die Kollegen uns wieder für einen interessanten Gedanken mit auf den Weg geben.
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3: Unter freiem Himmel Gottes Segen teilen und das in großer Gemeinschaft. Bereits zum zweiten Mal gibt es in Dresden ein großes Tauffest direkt an der Elbe. An diesem Sonntag wird das Königsufer ab 14 Uhr zum großen Taufbecken. Für Pfarrerin Anke Arnold gehören Taufen zum alltäglichen Geschäft. Und trotzdem ist es jedes Mal etwas Besonderes.
4: Es ist ein berührender, intensiver Moment. Und ich sehe das in den Augen der Menschen. Und das mitzuerleben und da Teil dieses Geschehens zu sein, dieses besonderen Moments, wo ein Mensch sagt, Gott, da bin ich. Und Gott dem Mensch zuspricht, genau, ich bin da für dich, ich kenne dich bei deinem Namen, ich begleite dich, ich gehe mit dir. Das ist einfach wunderschön.
3: Nach der Taufe wird auf dem Gelände noch gefeiert. Familie und Freunde und Gemeinden sind herzlich mit eingeladen. Weitere Infos gibt's unter kirche-dresden.de.
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0: Morgen um 5.19 Uhr. Katja Möckel hier und Uwe Fischer.
1: Guten Morgen.
0: Die Woche geht zu Ende und wir machen jetzt einen Sack zu.
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1: Naja, noch nicht ganz. Wir haben ja noch ein bisschen Luft bis um 7. Wer hat den längsten Arbeitsweg? Wird prämiert heute noch mit 500 Euro. Wirklich tolle Geschichten, die wir da in dieser Woche schon gehört haben. Anne Schallock zum Beispiel aus Bockau arbeitet für eine Bank im Homeoffice. Aber einmal in der Woche geht es für sie nach Frankfurt am Main. Oder dann haben wir den Thorsten Lippmann aus Freiberg. Thorsten arbeitet vor Norwegen auf einer Bohrinsel 14 Tage am Stück und dann hat er 4 Wochen frei.
3: Auf der Bohrinsel, musst du dir vorstellen, ungefähr, das ist wie ein großes Kreuzfahrtschiff. Jeder hat seine Einzelkabine mit Bad, Fernseher, alles drin. Also die Anlagen sind so groß heutzutage. Kannst du alles machen. Ja, Tischtennis, Billard, Fernsehraum, Kino, haben wir alles dabei. Und Knochenjob in dem Sinne auch nicht, weil es ist viel automatisiert. Musst viel mit dem Kopf arbeiten. IT-mäßig musst du gut drauf sein. Viele Maschinen steuern und solche Sachen.
0: Ja, unvorstellbar
1: auf trotzdem. Auf einer Bohrinsel vor Norwegen.
0: Ganz schön. Das sind wirklich tolle Geschichten. So, leider passt es nicht ganz zu unserer Suche. Wir haben gesagt, das muss schon ein regelmäßiger Arbeitsweg sein, 3-mal die Woche mindestens. Und da führt momentan der Jens Bunzel aus Görlitz. Der fährt jeden Tag die Strecke wirklich Görlitz-Leipzig. Und das ist eine Fahrt, Luftlinie 181,93 Kilometer. Ist das jetzt das Ende der Fahnenstange? Oder kommt da noch jemand drüber?
1: Das ist die gute Frage.
0: Katja hat es vorhin gesagt, bis um 7, ne? Ist noch Zeit.
1: Bis um 7.
0: Und da gibt es Prämie.
1: Dann ist Anmeldeschluss. 500 Euro, jawohl.
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Guten Morgen. 5:27 ist es gleich. 5:56. Langsam munter werden, recken und strecken. Und wir würden dann jetzt noch einen wunderbaren Paul Young spielen. Und dann kommen die ersten Nachrichten dieses Morgens für Sie, damit Sie wissen, was draußen so los ist. Und ein Blitzer haben wir jetzt schon gemeldet bekommen. Der steht im Vogtland in Oelsnitz auf der Hofer Straße.

0: Es ist 5:30.
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2: Mit Stella Störmer einen schönen guten Morgen. Chemnitz nimmt als einzige Stadt in Sachsen an einem Schutzraumprojekt des Bundes teil. Dabei soll geprüft werden, welche Räume bei Katastrophen Schutz bieten können. Die Ergebnisse sollen später in einen bundesweiten Schutzplan einfließen. Beim Thema Carola-Brücke sind die Würfel gefallen. Der Dresdner Stadtrat hat entschieden, dass der Auftrag für den Ersatzneubau an das Planungsbüro FECOR TSSB geht. Der Beschluss wurde mit einer Mehrheit von CDU, Team Zastrow, AfD und FDP gefasst. Nach dem Fund eines verdächtigen Gegenstands an einem Umspannwerk in Dormagen geht die Polizei von einem Sabotageakt aus. Ein Bekennerschreiben verweist auf weitere Fälle in Nordrhein-Westfalen und Brandenburg. Zum Start der Ära Jürgen Klopp als Fußball-Bundestrainer gibt es eine besondere Trikot-Überraschung. Der Ausrüster aus Herzogenaurach bringt zum Start in die Nations League ein neues Jersey raus, ein Abschiedstrikot. In diesem wird die DFB-Elf am 24. September in Amsterdam gegen die Niederlande auflaufen.
0: Und Jersey ist ein sehr schönes Wort. Zeig mal dein Jersey.
3: Jersey? Ich hätte kein Jersey, oder?
0: Ein weißes Jersey getragen. Das Katja Möckel-Wetter.
3: Es wird eine interessante Kiste heute, ziemlich bewölkt und später auch gewitterig. Aber bis dahin ein warmer Freitag. Merkt man jetzt schon, wir haben Frühwerte so zwischen 15 und 19 Grad. Tagsüber kommt auch nochmal so ein bisschen die Sonne zum Vorschein, bevor dann zum Abend das Gewitterrisiko steigt bei bis zu 27 Grad.
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0: Und wir melden Unfallbehinderungen auf der Straße von Steinicht-Wolmsdorf nach Wehrsdorf am Berg hinter der Kurve. Außerdem läuft in Dresden ein Rettungseinsatz an der Albertbrücke mit Feuerwehr, Polizei und eben Krankenwagen. Und sie werden da schlecht durchkommen. Außerdem Blitzer in Langenweißbach auf der Umgehung und in Schneeberg auf der Zwickauer Straße.
4: 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Guten Morgen bei Hitradio RTL mit...

0: Es sind wunderbare Tage, viele Leute freuen sich auf einen kleinen Wochenendtrip irgendwo.
1: Irgendwohin?
0: Hin. Mhm. Das ist ja immer sehr, sehr schön und erholsam. Wir laden jetzt zu einem kleinen Wochenendtrip nach Amsterdam ein.
1: Oh ja, das geht gut.
0: Nur 3,5 Minuten, aber wird trotzdem schön werden. Guten Morgen.
1: Moin.

0: sehnt auch das Wochenende herbei, wie man hört. Guten Morgen. Auf Hitradio RTL mit Katja Möckel und Uwe Fischer. Es ist in 5:45. Und jetzt kommt was für alle, deren Lieblingsraum zu Hause die Werkstatt ist. Die gerne friemeln und die nur wissen, was ein Steckdrehsitzbohrer ist, ein SDS-Bohrer.
1: Ja, hier ist der gesungene Wetterbericht von Hitradio RTL.
2: Heute bleibt's

0: ist da. Ja. Aber ich lasse mal was einfallen. Bohrer im Loch stecken lassen. Auf der einen Seite hängst du Bild dran, auf der anderen Seite eine Jacke. Und schon kannst du zur Kirmes gehen. Wird herrlich.
1: Ja, das Leben kann manchmal so einfach sein, ne?
2: Und Kirmes ist eine gute Idee. Christian Bieselt, heute Abend mal ausnahmsweise nicht auf Sendung, sondern? Na, in Grunau.
1: Ach was.
2: Ist doch Kirmes. Im großen Festzelt.
1: Da gibt es die Sendung ohne Namen und Tour quasi.
2: Kannst du sagen, ganz genau, heute Abend. Es wird schön werden.

5.50 Uhr, 10.06 Uhr, das ist die Radio ATL mit der wichtigen Verkehrsmeldung. Ein Wildunfall passiert zwischen Karlau und Schlabendorf und Blitzer in Oelsnitz im Vogtland auf der Hofer Straße.

0: braucht im Leben nicht nur Geld und Gold, man braucht auch Diamanten. Mein Rihanna. Guten Morgen.
1: Hier bei Hitradio RTL. Wir haben es kurz vor 6 am Freitag früh und die Würfel sind gefallen, zumindest in Dresden beim Thema Carola-Brücke. Der Stadtrat hat entschieden. Gleich hier, Hitradio RTL, aktuell Punkt 6.
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6: Mit Stella Stürmer einen schönen guten Morgen. Am Abend ist bekannt geworden, dass Volkswagen nochmal 50.000 zusätzliche Jobs weltweit streichen wird. Der Aufsichtsrat hat das jetzt genehmigt. Und heute steht VW vor einer möglicherweise entscheidenden Aufsichtsratssitzung. Vor allem die Beschäftigten in Emden, Zwickau, Hannover und bei Audi in Neckarsulm schauen heute gespannt nach Wolfsburg. Denn die Zukunft ihrer Werke steht auf dem Spiel. Sie könnten dicht gemacht werden. Uli Reitinger berichtet.
7: Das Land Niedersachsen und die Arbeitnehmervertreter können das verhindern. Noch ist allerdings nicht klar, was in den Werken Emden, Zwickau, Hannover und Neckarsulm in Zukunft hergestellt werden soll. Im Gespräch ist, die Werke zur Rüstungsproduktion zu nutzen oder in China entwickelte VW-Modelle dort zu bauen.
6: Als einzige Stadt in Sachsen nimmt Chemnitz an einem Projekt des Bundes für Schutzräume teil. Das geht aus der Antwort der Staatsregierung auf eine Anfrage des BSW hervor.
8: Anhand der Daten soll geprüft werden, welche Räume bei Katastrophen oder anderen Notlagen Schutz bieten können. Dafür werden vorhandene Gebäude und Räume erfasst und bewertet. Die Erfahrungen aus Chemnitz sollen anschließend in einen bundesweiten Schutzplan einfließen. Der Bund will damit besser vorbereitet sein, wenn Menschen im Ernstfall schnell einen sicheren Ort brauchen. Gunnar Tichy, Nachrichtenredaktion.
6: Beim Thema Carola-Brücke sind die Würfel gefallen. Der Dresdner Stadtrat hat entschieden, dass der Auftrag für den Ersatzneubau an das Planungsbüro FECOR TSSB geht. Der Beschluss wurde mit einer Mehrheit von CDU, Team Zastro, AfD und FDP gefasst. Experten, Begleitgremium und Verwaltung wurden damit überstimmt. Sie hatten sich für das Modell von Lab ausgesprochen. Der Entwurf von FECOR, der nun gebaut werden soll, war auch der Favorit bei den Dresdnern in der Bürgerumfrage. Der Baubeginn für die neue Carola-Brücke ist für Mai 2028 geplant. OpenAI hat ein neues Hochleistungsmodell für künstliche Intelligenz freigeschaltet. GPT-6 mit dem Codenamen Astra geht zunächst an ausgewählte Organisationen, später an zahlende ChatGPT-Abonnenten und Entwickler. Nach dem Zwischenfall, bei dem ein früheres Modell ein anderes Unternehmen gehackt hatte, verspricht OpenAI diesmal zusätzliche Sicherheitsvorkehrungen, um Risiken zu begrenzen.
0: Von der KI kommen wir jetzt zu einem richtigen Menschen mit dem Wetter.
1: Ja, es startet sehr wolkenfangen heute Morgen. Die ersten kleinen Regenwolken sind auch unterwegs. Temperaturen aber mild haben wir mit 19 Grad, so zwischen großen Hain und auch Nossen. 18 Grad sind es derzeit rund um Freiberg. Wird sehr durchwachsen bleiben heute. Sonne, Wolken und dann hinten raus auch mehr Gewitter, die möglich sind. Vor allem zum Abend hin die Temperaturen dabei nochmal sehr sommerlich mit bis zu 27 Grad.
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0: Und wir melden Unverbindungen auf der Straße zwischen Stannicht-Wolmsdorf und Wehrsdorf am Berg, hinter einer Kurve, sehr spät zu sehen. Und in Dresden gibt es Behinderungen an der Albertbrücke, weil dort ein Polizeieinsatz läuft. Blitzer in Langenweißbach auf der Umgehung und den Schneeberg auf der Zwickauer Straße.
5: 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Guten Morgen bei Hitradio RTL mit
0: Freitagmorgen, Und die Fans von Alphaville hatten keine leichte Woche. Erst die große Vorfreude auf dieses riesen
1: Glücksgefühle-Festival, ja.
0: Große Show. Dann die Ausladung mit langen Gesichtern, weil sie wohl zu politisch wären. Und dann Rolle rückwärts, wieder Einladung. Und am Ende sagt dann Marianne Gold, ihr könnt uns mal, jetzt wollen wir auch nicht mehr. Schade für die Fans. Die hätten bestimmt auch diesen Song gerne mal wieder live erlebt. Wir spielen Dance With Me hier bei Hit Radio RTL. Guten Morgen.

0: Es pfiff für Sie, Marie.
1: Von Roxette, guten Morgen hier bei Hitradio RTL. Und wie sagt man so schön, jetzt geht's um Leben und Tofu.
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1: Ja, für alle, die mit Wurst nichts anfangen können, es geht um die Wurst. Sprich, wer holt sich heute 500 Euro für den nächsten Sachsenrekord? Aktuell geht es um den weitesten Arbeitsweg. Wer ist die Person, die täglich ordentlich Kilometer schrubbt? Stand jetzt ist es Jens Bunzel. Er fährt nämlich jeden Tag von Görlitz nach Leipzig, macht 181,93 Kilometer Arbeitsweg, Luftlinie wohlgemerkt. Ja, und da könnte man meinen, wandert die Rekordprämie doch bestimmt in den Tank, oder Jens?
3: Nein, die geht nicht in den Tank. Die geht zu uns in die Niederlassung und meine Mitarbeiter und ich werden davon eine schöne Party feiern.
0: Wenn es denn soweit ist. So, wenn Sie sagen, was eine Strecke, 100, was hat er, 181 Kilometer, das fahre ich locker auch jeden Tag mindestens. Ich messe gleich mal nach, dann
1: ich
0: haben wir alles vorbereitet.
1: Drüber. Ja,
0: bis
1: ja.
0: Um 7, dann ist Deadline. Bis um 7 können Sie wirklich noch überbieten. Alle Infos bei uns im Netz dazu und wirklich, da ist auch vorbereitet, den Ort einzugeben, Haustüre,
1: Luftlinie
0: und Arbeitsstelle.
1: Ja.
0: Und dann haben Sie die genaue Strecke. Und vielleicht können Sie dem Jensi noch die 500 Euro abluchsen.
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0: Morgen bei Radio RTL mit Katja Möckel und Uwe Fischer. Und Hand hoch bitte, wer schon mal im Leben irgendwann vielleicht früher Kaugummi unter die Schulbank geklebt hat. Du auch, oder?
1: Nee.
0: Jeder mal gemacht. Vor allem Hand hoch, wer erklären kann.
1: Ich finde das eklig, tut mir leid.
0: Ich ja auch. Hand hoch, wer erklären kann, warum Kaugummi überall klebt, ganz fest, an den Schuhen oder auf dem Teller, wenn du einen Abwasch machst, in den Haaren, aber...
1: Aber?
0: Eben nicht im Mund.
1: Hat bestimmt was mit dem Speichel zu tun, oder? Wir fragen unser helles Köpfchen Matthias Draheim.
2: Aha, in 30 Sekunden. So ein Kaugummi, der klebt ja erst, wenn wir den so richtig schön weich gekaut haben. Dann ist er nämlich so geschmeidig, dass er sich in die kleinsten Ritzen und Rillen reinquetscht. Selbst eine glatte Tischplatte hat unter dem Mikroskop gesehen solche Mini-Vertiefungen. An der Luft härtet der Kaugummi wieder aus und sitzt dann bombenfest, weil sich die Masse so schön in den Ritzen verteilt hat. Der weiche Kaugummi klebt andererseits auch noch am Schuh- oder Hosenboden fest, weil sich die Moleküle der Inhaltsstoffe vom Kaugummi so schön dehnen können. Er zieht dann richtige Fäden und diese Dehnungsfähigkeit, die wollen wir ja eigentlich auch beim Kauen, sonst könnten wir ja einen Stein lutschen. Warum nun der Mund nicht zusammenklebt, liegt daran, dass die Kaumasse wasserabweisend ist und es hat was mit der Zusammensetzung unserer Spucke zu tun. Die besteht nämlich zu 99%, also fast ganz aus Wasser. Zunge, Gaumen, Zähne, alles ist ständig von Wasser umgeben und da findet der Kaugummi einfach keinen Halt.
1: Siehst du, sag ich doch. Ganz so blöd bin ich doch nicht.
0: Getippt. Und wir sagen danke, lieber Kaugummi, vor allem im Namen des Duden, dass wir dir das Wort Knetschen wirklich zu verdanken haben. Finde ich wunderbar. Ohne Kaugummi würde es das Wort Knetschen, glaube ich, nicht

0: macht das Tor ganz weit auf fürs Wochenende. Auf Hitradio RTL. Guten Morgen, sagen Katja Möckel und Uwe Fischer. Wir haben eine wichtige Verkehrsinfo für alle, die rund um Coswig jetzt unterwegs sind. Die Hörer haben gerade durchgegeben, in Coswig am Spitzgrund Richtung Auer sind Wildschweine direkt an der Fahrbahn. Mehrere, große Gefahr. Vorsichtig machen, damit nichts passiert. Dankeschön. Und nach der Werbung gleich hier Hitradio RTL aktuell mit den Themen des Morgens. Gleich ab 7.
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8: Allergiker haben wenig Sorgen im Moment. Es sind zwar noch immer Gräserpollen unterwegs, die Belastung ist aber eher gering.
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5: Mit Stella Stürmer einen schönen guten Morgen. 120 Vorschläge sind für den Masterplan Südwestsachsen bei den Verantwortlichen eingegangen. Sie werden jetzt ausgewertet. Insgesamt stehen für die Entwicklung der Region 100 Millionen Euro bereit. Ende des Jahres soll dann klar sein, welche Projekte gefördert werden. Nach dem Sabotageakt auf das Umspannwerk Turnow-Preilagner, dem Kraftwerk Jenschwalde, ist ein Bekennerschreiben aufgetaucht. Es wird derzeit auf seine Echtheit geprüft. Sachsens Ministerpräsident Michael Kretschmer spricht angesichts der wirtschaftlichen Lage, etwa bei Volkswagen, von einem Wirtschaftskrieg. Er fordert deshalb einen Pakt für Deutschland und mehr gesellschaftlichen Zusammenhalt. In Lissabon ist eine Gedenkstätte für die 16 Todesopfer des Seilbahnunglücks vor einem Jahr eingeweiht worden. Das Mahnmal erinnert an eines der schlimmsten Unglücke in der jüngeren Geschichte der Stadt, bei dem eine beliebte gelbe Standseilbahn bei schneller Bergabfahrt aus den Schienen sprang.
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7: Ja, bei den Temperaturen heute könnte man noch mal liebäugeln mit Freibad. Auch wenn es nicht ganz so sonnig wird, aber die Temperaturen geben es her. Schon jetzt haben wir knapp 20 Grad. Oh, es ist ziemlich bewölkt, aber soll es zwischendurch heute im Laufe des Tages noch mal ein Stück freundlicher werden und warm mit bis zu 27 Grad. Zum Nachmittag steigt dann allerdings das Schauer- und Gewitterrisiko. 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
9: Achtung bitte, auf der Autobahn A14 Richtung Dresden stehen Höhe Leisnig zwei kaputte Laster ohne Beleuchtung auf der Standspur. Und in Coswig Richtung Auer, da am Spitzgrund waren eben mehrere Wildschweine direkt an der Fahrbahn. Es wird geblitzt in Leutersdorf auf der Weberstraße, in Stolberg auf der Glückaufstraße und in Leipzig Lützner Straße.
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9: Was zahlen Sie für Netflix im Monat? Ohne Werbung 13,99, ne? Aber nicht mehr lange.
7: Ohne Werbung, mit Werbung, oder?
9: Mit Werbung kriegst du ja für sechs Basisabo paar zerquetschte bisher, glaube ich.
7: Okay.
9: Ohne Werbung bald 15,99, 2 Euro Preiserhöhung, danke für nichts, sagen wir. Bei Netflix vielleicht gucken wir doch einmal mehr wieder lineares Fernsehen.
7: Was hast du zuletzt bei Netflix geguckt?
9: Gar nichts. Das
7: Ach, gar nichts?
9: Man kommt ja zu nichts gucken.
7: Du zahlst für nichts.
9: Nein, für die ganze Familie. Große Familie.
7: Ich warte jetzt noch, bis Emily im Paris durch ist und dann, glaube ich, kündige ich das.
9: Ich glaube, ich habe mit meiner Tochter Fuck You Goethe geguckt vor einer Woche. Ich glaube, das kam dort bei Netflix auch.

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1: Guten Morgen, Heiko Tschirner aus Lauenstein.
2: Grüße, jo, guten Morgen.
3: Morgen.
2: So, heute geht's hoch hinaus zum Burj Khalifa in Dubai. Mit 828 Metern das bislang höchste Gebäude der Welt. Schätzt doch mal, wie viele Etagen hat das Gebäude insgesamt?
1: Na, Heiko, fang du mal an. Ich wollte gerade sagen, du bist doch schon mal bestimmt dort gewesen, ich ja nicht.
3: Nee, so weit komme ich auch nicht.
2: So weit komme ich. Meinst du jetzt hoch oder hin?
3: Hin.
1: Also du hast jetzt eigentlich 200 Etagen.
3: 200 Etagen, das ist doch mehr als auch 210 Etagen.
2: Als Tipp, das Highlight ist ja eigentlich nicht im Burj Khalifa hochzufahren, sondern der Sky View gegenüber, kostet nur die Hälfte. Und du berührst den Burj Khalifa quasi fast mit der Nasenspitze. Und der hat genau 163 Etagen. Die nutzbar sind, dazu kommen noch so technische Geschosse.
3: Na gut.
2: Wo waren die dran? Kriegst du den Punkt?
1: Ja. Aber nicht mit der Nasenspitze. Genau. Da musst du dann schon hinfliegen.
2: Und damit geht das Etrade RTL rundum glücklich Paket an dich.
1: Ja, nicht nach Dubai, sondern nach Lauenstein. Das ist auch schön.
3: Genau.
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0: schönen Freitagmorgen, einen ruhigen Start ins Wochenende wünschen wir Ihnen. 6.49 Uhr, das ist Hitradio RTL mit Katja Möckel und Uwe Fischer. Und jetzt grüßen wir mal den DJ Small. Kennst du DJ Small?
1: Noch nie gehört.
0: Stefan Wagner, ich kenne ihn auch nicht. Wünschen heute Abend gute Mucke auf jeden Fall, denn Altenberg feiert ja 575 Jahre Stadtrecht. Da ist richtig was los heute Abend, dann Rocknacht mit Live-Musik und DJ Small eben. Viel Spaß.

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2: 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Und da sind wirklich noch 4 Minuten übrig hier.
1: Wir sind kurz vor Ultimo bis 7. Wir gucken nochmal rein, wer sich meldet. Ansonsten geben wir dann nach 7 tatsächlich bekannt, wer der neue Rekordhalter ist hier bei Hitradio RTL.
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6: Mit Stella Störmer einen schönen guten Morgen. Der Masterplan für Südwestsachsen geht in die nächste Runde. Mit insgesamt 100 Millionen Euro soll die Region fit für die Zukunft gemacht werden. Die Einzelheiten von Gunnar Tichy.
7: Seit April konnten Ideen für den Masterplan eingereicht werden. Bis Anfang September kamen 120 Vorschläge zusammen. Sie werden jetzt ausgewertet. Ende des Jahres soll feststehen, welche Vorhaben Geld bekommen. Gleichzeitig arbeiten Fachleute an größeren Plänen für die gesamte Region. Dabei geht es unter anderem um bessere Straßen- und Bahnverbindungen, neue Flächen für Unternehmen, eine sichere Energieversorgung und den Breitbandausbau.
6: Nach dem Sabotageakt auf das Umspannwerk Turnow-Preilack nahe dem Kraftwerk Jernschwalde ist ein Bekennerschreiben aufgetaucht. Wie die Polizei mitteilte, wird das Schreiben derzeit auf seine Echtheit geprüft. Knut Michael Kuhnot berichtet.
8: Am Dienstag hatte die Polizei auf dem Gelände eine zweistellige Zahl unkonventioneller Spreng- und Brandvorrichtungen entdeckt. Laut dem Netzbetreiber 50 Hertz handelt es sich um selbstgebaute Flugkörper. Zu einem Stromausfall kam es nicht, die Versorgung war zu keiner Zeit gefährdet. Das Landeskriminalamt ermittelt unter anderem wegen des Verdachts der Bildung einer terroristischen Vereinigung.
6: Ministerpräsident Michael Kretschmer sieht Deutschland in einem Wirtschaftskrieg. Volkswagen sei ein Symbol für die dramatische Lage der Bundesrepublik, das sagte der CDU-Politiker in einem Interview mit dem Spiegel. Jeden Monat würden 15.000 Industriearbeitsplätze verloren gehen. Trotzdem gehe kein Ruck durch das Land. Kretschmer schlägt einen Pakt für Deutschland vor, bei dem sich alle unterhaken. Zusammenhalt sei jetzt das zentrale Instrument. Wahlkampf-Endspurt in Sachsen-Anhalt und dazu hat sich auch Bundeskanzler Merz in Leuna blicken lassen, zusammen mit Ministerpräsident Schulze von der CDU. Einen großen Auftritt von Merz hat es nicht gegeben, er hat aber diese Botschaft an die Menschen in Sachsen-Anhalt.
9: Wer möchte, dass Deutschland ein offenes und liberales Land bleibt? Und wer möchte, dass Sachsen-Anhalt ein interessanter, auch europäisch interessanter Standort bleibt, der darf am Sonntag nicht die AfD wählen.
6: Umfragen sagen einen klaren Sieg der AfD voraus. 40% oder auch mehr könnten es werden. Die Frage ist eher, reicht es für eine Alleinregierung oder ginge es nur mit einem Koalitionspartner?
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11: Ja, der Freitag startet sehr wolkenfangen. Die ersten kleinen Regenwolken sind unterwegs. Temperaturen dabei aber sehr mild. 20 Grad haben wir in Schkeuditz. Radeberg meldet 17. In Schopau sind es 18 Grad. Wird sehr durchwachsen. Bleiben heute Sonne, Wolken und auch Gewitter sind dann später möglich. Also vor allem zum Abend hin. Die Temperaturen dabei nochmal sehr, sehr sommerlich. Mit bis zu 27 Grad.
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10: Auf der A72 Auffahrt Stolberg West, Chemnitz Richtung Zwickau ist gerade ein Reh überfahren worden und es gibt Stau auf der B169. Der Autobahnzubringer Richtung Aue zwischen Stützengrün und Schneeberg brauchen Sie 10 Minuten länger und auch auf der B174 Richtung Chemnitz zwischen Hilmersdorf-Heinzebank und Hohendorf auch 10 Minuten Zeitverlust. Blitzer in Oelsnitz im Vogtland auf der Hoferstraße, außerdem in Schneeberg auf der Zwickauer und in Leipzig der Superblitzer auf der Maximilianallee stadtauswärts an der Aral.
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10: Rien de va plus, nix geht mehr. Gleich wissen wir, wer der Hörer ist oder die Hörerin mit dem weitesten Arbeitsweg unter uns. Gerade bis eben konnte man sich noch anmelden. Die letzte Anmeldung war auch die schönste. Kommt von Nicole Schulz aus Schneeberg. Ihr Arbeitsweg sind 15 Kilometer. Das ist wirklich das süßeste und kürzeste, was an Anmeldung kam. Das wird für den Gesamtsieg nicht reichen. Aber schön zu erfahren, dass du auch täglich pendeln musst, wünsche mir dir heute. Sie ist Verkäuferin, wirklich nur liebe Kundschaft dann in Schneeberg. Also 5 Minuten Zeit und dann werden wir hier den Sachsenrekord markieren und 500 Euro verschenken bei Radio RTL.

0: 12 Minuten nach 7 wird's mit Taylor Swift. Guten Morgen, heute wieder so viel los hier.
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2: Oh, ich weiß gar nicht, wo ich zuerst hinhorchen soll, wirklich.
0: Man darf nicht durcheinander kommen.
2: Immer Freitag.
0: Der Traum von der eigenen Maschine. Wir haben wieder die freie Auswahl. Und wir hoffen, Sie sind schon angemeldet, wie die Manuela aus Freital.
3: Ja, ich habe früher schon eine gefahren, als ich noch jung war, 16. Und ja, durch die Stadt macht es einfach mehr Sinn als mit dem Auto.
4: Ja, Manuela hat sich angemeldet über unsere Hitradio RTL-App. Das geht nämlich ganz kostenlos. Und damit hat sie auch natürlich die Chance und die Farbwahl. Manuela, welche soll es denn im besten Falle für dich sein?
3: Ich würde gerne eine hellgrüne Simson nehmen, wie früher.
0: Daumen drücken,
4: eine hellgrüne,
0: dass
4: ja
0: der Traum auch wahr wird. Sagt's bitte weiter, damit's auch alle erfahren, was hier Geiles läuft.
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Who is it? Michael Jackson. Müssen wir darauf achten, wenn Sie den Song wieder mal hören, was da so klackert, gerade am Anfang der ersten 20 Sekunden. Das hat Michael damals alles mit dem Mund gemacht, selber, a cappella. Mhm. 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Gibt wichtige Verkehrsmeldungen von der B101. Da stockt es Richtung Annaberg. Zwischen Lauter und Schlettau haben Sie bitte ein paar Minuten Geduld. Und der neueste Blitzer steht in Kamenz auf der Macherstraße Richtung Macherplatz. Gut versteckt in einer Parklücke, sagen die Hörer. Gute Fahrt wünscht Hitradio RTL.

0: Food of the Mountain mit Aha auf Hitradio RTL. Guten Morgen. Und die Hiobsbotschaften von VW reißen nicht ab. Stellenstreichungen, Werksschließungen und jetzt wird eine ganze Marke gekillt. Seat wird es bald nicht mehr geben.
1: Ach Gott, und hinter Zwickau immer noch ein Fragezeichen, ne?
0: Themen des Morgens, naja, von den drei Eiern rum am Grunde haben sie es auch entschieden, muss man tatsächlich ins Auge gucken. 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
1: Mit Stella Störmer einen schönen guten Morgen. Der Zittauer Stadtrat sagt Ja zur Landesgartenschau. Die Stadt bewirbt sich für das grüne Spektakel 2032. Bis Ende Oktober muss Zittau die Bewerbungsunterlagen einreichen. Das Bistum Dresden-Meißen wird nach dem Rücktritt von Bischof Heinrich Timmer Evers ab sofort von Andreas Kutschke geführt. Der 52-Jährige ist damit bis zur Wahl eines neuen Bischofs für die Kirchenregion Sachsen und Ostthüringen verantwortlich. Zu dieser zählen rund 124.000 Katholiken. Keine guten Nachrichten für Streaming-Fans. Netflix erhöht nach mehr als 2 Jahren wieder die Preise in Deutschland. Nahezu jedes hierzulande verfügbare Abo wird um 2 Euro teurer pro Monat. Bei den US Open ist Eva Liss als letzte deutsche Tennisspielerin ausgeschieden. Sie unterlag in der 2. Runde der russischen French Open-Siegerin Mira Andreeva deutlich in 2 Sätzen. Jan-Lennard Struff verlor in 5 Sätzen gegen den Argentinier Francisco Cerundolo.
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3: Naja, das Wetter ist heute nicht auf der Siegerstraße. Herbstfeeling an diesem Morgen, obwohl die Temperaturen gar nicht danach sind. Knapp 20 Grad haben wir aktuell im Flachland. Gefühlt ist es so feucht warm. Es liegen nämlich Gewitter in der Luft. Das Regenrisiko steigt dann aber erst zum Nachmittag und auch in den Abendstunden. Bis dahin soll es zwischendrin auch mal auflockern. Und am wärmsten werden Richtung, ja, eigentlich überall. Bis zu 27 Grad hat man geguckt. West- und Ostsachsen also liegen da heute eigentlich gleich auf.
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2: Und der Blick auf die Straßen, da stockt's auf der A38. Richtung Leipzig zwischen Rippachtal und Lützen haben Sie 1 Kilometer Stau dort einzuplanen. Und es wird geblitzt in Leipzig am Sportforum Superblitzer Richtung Kreisverkehr und in Chemnitz auf der Markersdorfer Straße sowie in Leutersdorf auf der Weberstraße.
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2: 27 Grad, wenn ich da jetzt sage, vielleicht haben wir am Wochenende doch die letzte Chance, nochmal ins kühle Nass zu springen für dieses Jahr, bevor dann Zappo ist. Oder bin ich da kontraproduktiv zu deinem Wetter, wenn ich jetzt...
3: Ich glaube, die Leute arbeiten, gehen baden noch bis mindestens Ende September,
2: dann
3: oder?
2: Ran an die Schwimmnudel jetzt mit Kaoma. Wir machen den Lambada, während sie sich aufs Kraulen vorbereiten.

0: es ist 7.40 Uhr, jetzt könnte es wirklich ein großes Halleluja geben.
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0: Willkommen bei Katja Möckel und Uwe Fischer. Jetzt könnte hier tatsächlich was Besonderes passieren. Wir sagen einfach mal guten Morgen.
2: Einen wunderschönen guten Morgen.
3: Du bist Jens Bunzel in Görlitz zu Hause.
2: Genau.
3: Man sagt uns, du hättest den weitesten Arbeitsweg aller unser. Wohin geht's denn und wie weit ist das von dir aus zu Hause weg?
2: Also von Görlitz nach Leipzig täglich, Montag bis Freitag. Und das sind 182 knapp Linienkilometer und 223 Straßenkilometer.
3: Und das fährst du jeden Tag?
2: Das fahre ich jeden Tag.
3: Was machst du denn?
2: Ich bin Niederlassungsleiter in Leipzig.
3: Bei wo darf man das sagen?
0: Ja klar.
2: Bei Serval Gebäudemanagement.
3: Und das machst du alles freiwillig?
2: Mit der Fahrerei? Das mache ich alles freiwillig, ja.
0: Also Luftlinie sind es 181,93 Kilometer. Was ist denn das dann wirklich? An Straßenkilometer ist das Doppelte, ne? 223 oder so.
2: 223.
0: Ja. Ich sage das deswegen nochmal, weil kennst du auf der Autobahn, hast du eine Lieblingsraststätte? Die müssen dich doch alle kennen inzwischen, die Mitarbeiter dort.
2: Also nein, es ist keine Zeit für Raststätte. Und die 2 Stunden, die man hier im Auto sitzt, lohnt sich ja kaum auszusteigen. Ja. Also von daher.
3: Hat man die Fahrerei dann nicht irgendwann mal satt?
2: Nein, das ist ein Phänomen. Also mittlerweile ist es zum Runterfahren sehr, sehr gut geeignet, zum Organisieren. Also von daher, sage ich mal, optimal ausgenutzt.
0: Die okay. Dir würde was fehlen, wenn du nicht mehr fahren könntest, sozusagen.
2: Richtig, genau.
3: So und so, kann man das sagen. Und ja. Sowas macht man auch nur, wenn man seinen Job extrem liebt. Und weil du nachweislich den weitesten Arbeitsweg hast, lieber Jens, bekommst du hiermit von uns 500 Euro Rekordprämie von Hitradio RTL.
2: Vielen, vielen lieben Dank.
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0: gelingenden Freitag wünschen Ihnen Katja Möckel und Uwe Fischer auf
1: Guten Morgen.
0: Wir haben wichtige Verkehrsinfos aus Dresden, dass die Albertbrücke weiterhin komplett gesperrt wegen eines Polizeieinsatzes. Dann wichtig, zwischen Jenkendorf und der Hauptstraße dort ist ein Schwertransport an der alten Schäferei in Jenkendorf hängen geblieben. Da kommen Sie also nicht durch. Und Unfall in Hilbersdorf, deswegen ist die alte Hauptstraße dort voll gesperrt.
1: Ja, und nehmt euch einen Regen schon mit. Weil heute es ist zwar warm, es ist sehr gegensätzlich heute. Warm, aber feucht. In Meißen regnet es auch schon. Also es nieselt, so mit Nieselregen.
0: Ja, das ist wirklich ein erstaunliches Wetter. Sehr angenehm, mild. Du kannst mit kurzen Sachen raus und der Regen ist was Schönes in dem Fall. Tut richtig
1: Mach
0: gut.
1: Mach dir die Waden nass.
0: Am Wochenende dann machst du bitte weniger Regen. Wetter, Katja.

0: guten Morgen. Am hoffentlich schönen Freitag für Sie bei Hitradio RTL. Weißt du, was Stielaugen sind? Willst du mal wieder Stielaugen haben?
1: Stielaugen?
0: Wenn Sie mal wieder Stielaugen haben, dann marschieren Sie bitte demnächst nach Freital zur Kürbis-Olympiade. Das muss wirklich sehenswert sein. Mhm. Da haben die aus 50.000 Kürbissen die verrücktesten Skulpturen gebastelt. Vom Gewichtheber über den Schwimmer bis zum Reiter samt Pferd, eben olympisch. Mhm. Und alles in Freital Kürbishausen.
1: Ja, Ostkasshausen, die größte Kürbisausstellung Sachsens. Ne? Perfekt übrigens, ein schönes Ausflugsziel mit Kindern.
0: Ganz genau.
1: Aber ich möchte noch gar keinen Herbst. Ich möchte noch
0: Vorfreude
1: im Sommer bleiben.
0: Das ist die schönste Freude. Themen des Morgens gleich bei Hitradio RTL aktuell um 8.
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14: Mit Stella Störmer einen schönen guten Morgen. Nach langem Ringen hat man sich bei Volkswagen auf ein Sanierungspaket geeinigt. Der Aufsichtsrat hat dem Sparpaket des Vorstands zugestimmt. Unter anderem sollen weltweit weitere 50.000 Stellen wegfallen. Die VW-Werke in Emden, Zwickau, Hannover und Neckarsulm stehen vor dem Aus. Der Zittauer Stadtrat sagt Ja zur Landesgartenschau. Die Stadt bewirbt sich für das grüne Spektakel 2032. Das Votum gestern Abend war nahezu einhellig. 19 Stadträte stimmten dafür, keiner dagegen, 2 enthielten sich. Oberbürgermeister Thomas Zenker.
15: Wo wir nicht nur Finanzen, sondern auch Personal brauchen. Und der Zeitraum bis zum Jahr 2032 ist jetzt nicht mehr richtig lang. Wir haben uns also was sehr Sportliches vorgenommen. Wer da nur von Geld redet, der vergisst leicht, dass wir ja auch andere Aufgaben haben und wir jetzt komplett neu priorisieren. Den Auftrag hat uns jetzt der Stadtrat gegeben. Unser Haushaltsentwurf muss zu dem passen, wie wir uns bewerben.
14: Nach dem Rücktritt von Bischof Heinrich Timmer Evers übernimmt der bisherige Generalvikar Andreas Kutschke die Leitung des Bistums Dresden-Meißen. Der 52-Jährige ist damit für die katholische Kirchenregion in Sachsen und Ostthüringen verantwortlich. Kutschke hatte bereits die organisatorische Leitung in einer Zeit der Sedisvakanz inne und verfügt über viel Erfahrung in der Bistumsleitung. Als Sedisvakanz wird eine Phase bezeichnet, in der der Bischofsstuhl unbesetzt ist. Die Serie von Sabotageversuchen bei Umspannwerken geht weiter. Jetzt ist im nordrhein-westfälischen Dormagen an einer Verteilsstelle ein verdächtiger Gegenstand gefunden worden. Laut Ermittlern könnte es sich um eine Abschussvorrichtung handeln. Ein Polizeisprecher sagte, es liege auch ein Bekennerschreiben vor. Bereits vor 2 Tagen war es in Bergheim westlich von Köln zu einer Attacke auf ein Umspannwerk gekommen. Einen ähnlichen Vorfall gab es auch in Brandenburg. Keine guten Nachrichten für Streaming-Fans. Netflix erhöht nach mehr als 2 Jahren wieder die Preise in Deutschland. Nahezu jedes hierzulande verfügbare Abo wird um 2 Euro teurer pro Monat. Diana Kramer berichtet.
16: Wie bei den vorherigen Preiserhöhungen, die letzte gab es im April 2024, wird auch dieses Mal als Grund das größere Angebot genannt und die damit verbundenen Investitionen. Bisher akzeptierten auch immer genug Kunden die höheren Preise, sodass das Geschäft von Netflix weiter wächst. Das teuerste Premium-Abo kostet jetzt statt 19,99 Euro 21,99 Euro im Monat. Auch das weit verbreitete Standard-Abo wird 2 Euro teurer und steigt auf 15,99 Euro.
0: Und das Katja Möckel Wetter.
1: Ja, heute kann es turbulent werden, unken die Wetterfrösche. Der erste Regen ist da, macht später dann aber erstmal wieder Pause und Platz für etwas Sonne, bevor es zum Nachmittag und Abend hin recht dick runterhauen kann. Temperaturen haben wir schwülwarme, 20 Grad aktuell zwischen Delitzsch und Bad Lausick, 15 in den Bergen. Ja, und am Wochenende selbst wird es wieder freundlicher und ein bisschen kühler, bevor es dann am Montag wieder richtig warm wird.
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0: In Dresden bleibt die Albertbrücke weiter voll gesperrt und in Hilbersdorf wegen eines Unfalls kommen sie auch nicht über die alte Hauptstraße. Dafür neue Blitzer in Olbersdorf auf der Johnsdorfer Straße. An der Waschanlage wird geblitzt. Auf der B171 in Hüttengrund Richtung Marienberg. Und auf der 93 stehen sie zwischen Schneeberg und Kirchberg an der Kreuzung Weißbach.
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0: jetzt bundesweit unsere Schülerinnen und Schüler befragt, was ist denn das beliebteste Schulfach? Mhm. Da kommt das raus, was damals auch schon gegolten hat, glaube ich. Am unbeliebtesten bleiben Physik und Chemie aktuell.
1: Und Russisch.
0: Und ja, das ist ja
1: als als Fremdsprache.
0: Damals, ja, das war natürlich nicht
1: sehr
0: beliebt. Ich habe mich schwer getan damit. Und am beliebtesten momentan bei unseren Kiddies ist Sport, Englisch und Kunst.
1: Na gut, da musst du ja nicht viel machen.
0: Machen wir gleich ein bisschen große Kunst jetzt mit Bad Boys Blue.
1: In Kunst und Sport musst du ja nicht viel lernen. Weißt du, das andere ist ja alles Pauker.
0: Das ist heute im Sportunterricht bei meiner Tochter auch. Die haben sogar theoretischen Unterricht im Sport. Kennst du das?
1: Theoretisch?
0: Hatten wir früher nicht. Das ist schon auch anspruchsvoll. Finde ich auch gut so. Kann sich ruhig mal bewegen. Die

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1: Ja, hier ist der gesungene Wetterbericht von Hitradio RTL.
2: Heute bleibt's

0: besser. Ja. Aber ich lasse mir was einfallen. Bohrer im Loch stecken lassen. Auf der einen Seite hängst du Bild dran, auf der anderen Seite eine Jacke. Und schon kannst du zur Kirmes gehen. Wird herrlich.
1: Im Arbeitsleben wird alles Mist, wenn du merkst, dass du keine Fachkraft bist.
2: Übrigens, zur Kirmes heute dort wird es auch herrlich. Dort treffen Sie unser Scherzkeks Christian Bieselt heute Abend live mit der Sendung ohne Namen On Tour in Gornau. Wer spontan Lust hat, ist eingeladen. Also heute ausnahmsweise mal nicht ab 19 Uhr im Radio, sondern im Festzelt von Gornau.

0: Guten Morgen bei Radio RTL mit Katja Möckel und Uwe Fischer.
1: Mhm,
0: mögen Sie Kaugummi?
1: Kaugummi
0: an der Schuhsohle? Mögen Sie Kaugummi an der Schuhsohle oder beim Abwaschen an der Tellerunterseite? Das kennen wir alle.
1: Wer macht denn sowas?
0: Klebt gut, dieses Zeugs.
1: Aber halt nicht im Mund. Warum eigentlich? Weiß unser helles Köpfchen Matthias Drahim.
2: Aha, in 30 Sekunden. So ein Kaugummi, der klebt ja erst, wenn wir den so richtig schön weich gekaut haben. Dann ist er nämlich so geschmeidig, dass er sich in die kleinsten Ritzen und Rillen reinquetscht. Selbst eine glatte Tischplatte hat unter dem Mikroskop gesehen solche Mini-Vertiefungen. An der Luft härtet der Kaugummi wieder aus und sitzt dann bombenfest, weil sich die Masse so schön in den Ritzen verteilt hat. Der weiche Kaugummi klebt andererseits auch noch am Schuh- oder Hosenboden fest, weil sich die Moleküle der Inhaltsstoffe vom Kaugummi so schön dehnen können. Er zieht dann richtige Fäden und diese Dehnungsfähigkeit, die wollen wir ja eigentlich auch beim Kauen, sonst könnten wir ja einen Stein lutschen. Warum nun der Mund nicht zusammenklebt, liegt daran, dass die Kaumasse wasserabweisend ist und es hat was mit der Zusammensetzung unserer Spucke zu tun. Die besteht nämlich zu 99%, also fast ganz aus Wasser. Zunge, Gaumen, Zähne, alles ist ständig von Wasser umgeben und da findet der Kaugummi einfach keinen Halt.
0: Okay, und wenn wir jetzt noch klären, welcher der beste Blasenkaugummi ist,
1: Pupa,
0: ist die Welt perfekt.

0: der fröhliche Freitagmorgen auf Hitradio RTL mit Katja und Uwe. Schön, dass Sie dabei sind. Ich bewundere ja Menschen, die immer wieder nach oben fallen, egal wie
1: so
0: viel Scheiß sie angestellt haben. Stellt mich gerne in eine Reihe. So, nehmen wir mal Jens Spahn.
1: Ja.
0: Er hat tatsächlich ein neues großes Amt, sitzt jetzt im Haushaltsausschuss des Bundestages, Schwerpunkt Außenpolitik.
1: Mhm.
0: Da weiß also einer, wie man Karriere macht.
1: Wer hat ihn dahin befördert?
0: Na, seine Fraktion, logischerweise.
1: Ach so.
0: Themen des Morgens bei Hitradio RTL, aktuell gleich 8:30.
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2: Mit Stella Stürmer einen schönen guten Morgen. Chemnitz nimmt als einzige Stadt in Sachsen an einem Schutzraumprojekt des Bundes teil. Dabei soll geprüft werden, welche Räume bei Katastrophen Schutz bieten können. Die Ergebnisse sollen später in einen bundesweiten Schutzplan einfließen. Beim Thema Carola-Brücke sind die Würfel gefallen. Der Dresdner Stadtrat hat entschieden, dass der Auftrag für den Ersatzneubau an das Planungsbüro Fecor TSSB geht. Der Beschluss wurde mit einer Mehrheit von CDU, Team Zastrow, AfD und FDP gefasst. Innenminister Dobrindt berät heute in Kopenhagen über Abschiebezentren außerhalb der EU. Die Bundesregierung strebe gemeinsam mit Österreich, Dänemark, den Niederlanden und Griechenland sogenannte Return Hubs in Drittstaaten an, hieß es. Zum Start der Ära Jürgen Klopp als Fußball-Bundestrainer gibt es eine besondere Trikot-Überraschung. Der Ausrüster aus Herzogenaurach bringt zum Start in die Nations League ein neues Jersey raus, ein Abschiedstrikot. In dem wird die DFB-Elf am 24. September in Amsterdam gegen die Niederlande auflaufen.
3: Und das, Katja Möckel, Wetter?
4: Ich will nicht klugscheißen, aber Jersey und Trikot ist schon ein Unterschied, oder?
3: Ja, ich habe auch überlegt, aber ich könnte es nicht erklären. Jersey klingt edler, das vielleicht ist es nur ein anderes Wort für. Wir haben ja auch Niki gesagt.
4: Nee, das ist T-Shirt. Doch, aber das ist doch eher was Gestricktes, oder? Ein Jersey oder ein Trikot ist doch was an. Also egal. Ich konzentriere mich auf das Wetter und das sieht richtig gut aus heute. Es wird nochmal schön sommerlich warm mit Temperaturen bis 25 bzw. 27 Grad teilweise. Es bleibt aber recht wechselhaft. Also heute Vormittag noch so ein Mix aus Sonne und Wolken, einzelne Regenwolken. Sind schon durchgezogen, ein bisschen Niesel, aber es lässt nach. Zum Abend hin steigt dann wieder das Schauerrisiko und da kann auch mal ein kräftiges Gewitter dabei sein.
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3: Blick auf die Straßen, da stockt's wieder auf der B91 zwischen Merseburg und Großkaina. Brauchen Sie 10 Minuten länger Richtung Zeitz. Und geblitzt wird in Chemnitz auf der Zwickauer Straße und dem Hohlweg im Wald, in Görlitz auf dem Wilhelmsplatz und in Kainsdorf auf der Brauereistraße sowie in Meißen auf der Hochuferstraße.
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3: und Katja Möckel. So, was sagt die KI? Ein Trikot ist ein spezielles Sportoberteil, während der Begriff Jersey entweder den Textilstoff selbst oder im US-Sport die englische Bezeichnung für ein Trikot beschreibt.
4: Ach so.
3: Siehst du?
4: Ja, mehr gut zu wissen. Bedeutung.
3: So, kommen wir jetzt zu einer Band, die hatten vor fast 60 Jahren ihren ersten großen Hit. Aber nicht den allergrößten. Der kam Jahre später und läuft jetzt hier bei Hitradio RTL, dessen Status Quo.

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Einen staufreien Rutsch ins Wochenende wünschen Ihnen Katja Möckel und Uwe Fischer bei Hitradio RTL um 8.50 Uhr, 10 von 9. Auch wenn es nicht überall möglich ist, es stockt auf der B87 Lützner Straße in Leipzig zwischen Markranstädt und der Kiewer Straße stadteinwärts. Und es gibt eine Menge neuer Blitzer, die Hörer durchgegeben haben. In Niederdorf auf der Chemnitzer Straße, in Heidenau, B172 an der Starttankstelle Richtung Pirna. Geblitzt wird in Leipzig auf der Kolmstraße stadtauswärts und auf der B2 am Ortsausgang Löbschütz, Richtung Audi-Gast. Wenn Sie sich auch beteiligen wollen, wegen wichtiger Verkehrsinfos, WhatsApp-Sprachnachricht passt immer, geht am schnellsten. Nummer ist die 0351 5000 2000 bei Hitradio RTL.

0: Guten Morgen bei Hitradio RTL. Jetzt geht hier richtig gleich der Punk ab nach um neun.
1: Tja, da können Sie Haare schütteln, sofern Sie noch welche haben.
0: Shamba, Wamba werden wir hören. Und das hier.
1: So schön zum Mitsingen.
0: Die 90er um neun. Macht Spaß. Geht gleich los nach unseren Nachrichten auf Hitradio RTL.
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1: Mit Stella Stürmer einen schönen guten Tag. Am Sonntag wird in Sachsen-Anhalt gewählt. AfD-Spitzenkandidat Siegmund hat nochmal unterstrichen, er will nur dann Ministerpräsident werden, wenn seine Partei die absolute Mehrheit holt. Im ZDF sagte Siegmund, die Menschen müssten wieder Vertrauen in die Politik fassen.
2: Und deswegen sage ich ganz klar, nach der Wahl muss das umgesetzt werden, was ich vorher angekündigt habe. Das kann ich mit aktuell keinem anderen. Das sind die Leute, die Deutschland aktuell dahin gebracht haben, wo es sich befindet. Wie soll ich mit solchen Leuten Deutschland oder Sachsen-Anhalt hier retten? Deswegen müssen wir es alleine machen und deswegen die absolute Mehrheit.
1: Laut Umfragen ist es wahrscheinlich, dass die AfD in Sachsen-Anhalt mit mehr als 40% der Stimmen stärkste Kraft wird. 9 Tage nach der verheerenden Sturzflut im Himalaya sind 2 Menschen lebend gefunden worden. Rettungskräfte bargen 2 Arbeiter aus einem Tunnel eines Wasserkraftwerks. Die Zahl der Todesopfer infolge der Katastrophe in Nepal und Tibet ist auf mehr als 1.300 gestiegen. Tausende Menschen werden weiterhin vermisst. Als einzige Stadt in Sachsen nimmt Chemnitz an einem Projekt des Bundes für Schutzräume teil. Das geht aus der Antwort der Staatsregierung auf eine Anfrage des BSW hervor.
3: Anhand der Daten soll geprüft werden, welche Räume bei Katastrophen oder anderen Notlagen Schutz bieten können. Dafür werden vorhandene Gebäude und Räume erfasst und bewertet. Die Erfahrungen aus Chemnitz sollen anschließend in einen bundesweiten Schutzplan einfließen. Der Bund will damit besser vorbereitet sein, wenn Menschen im Ernstfall schnell einen sicheren Ort brauchen. Gunnar Tichy, Nachrichtenredaktion.
1: Beim Thema Carola-Brücke sind die Würfel gefallen. Der Dresdner Stadtrat hat entschieden, dass der Auftrag für den Ersatzneubau an das Planungsbüro FECOR TSSB geht. Der Beschluss wurde mit einer Mehrheit von CDU, Team Zastrow, AfD und FDP gefasst. Experten, Begleitgremium und Verwaltung wurden damit überstimmt. Sie hatten sich für das Modell von LAP ausgesprochen. Der Entwurf von FECOR, der nun gebaut werden soll, war auch der Favorit bei den Dresdnern in der Bürgerumfrage. Der Baubeginn für die neue Carola-Brücke ist für Mai 2028 geplant.
4: Und die Aussichten.
5: Aufs Wetter meinst du?
4: Mhm.
5: Das regnet sich heute nochmal ab bzw. aus, bevor die ganze Feierei am Wochenende im Freistaat losgeht. Ob Kartoffelfest in Naunhof, Altstadtfest in Pekau oder Weinfest in Wurzen. Es soll definitiv schöner werden als heute. Das Regenrisiko heute zumindest bei 70% dann im Laufe des Tages, auch wenn es jetzt noch recht angenehm ist. Heute auch der wärmste Tag der Woche mit bis zu 27 Grad. Das Wochenende dann kühler bei um die 20, aber wie gesagt dann auch freundlicher.
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4: Und Houston, wir haben ein Problem. In Eilenburg auf der Spottaer Landstraße geht die Bahnschranke zwischen der Eilenburger Landstraße und der Rosa-Luxemburg-Straße nicht mehr auf. Außerdem zwischen Jenkendorf und der Hauptstraße dort ein Schwertransport, der in Höhe der alten Schäferei stecken geblieben ist. Und ein Blitzer in Niederdorf auf der Chemnitzer Straße, außerdem in Görlitz auf dem Wilhelmsplatz und in Chemnitz auf dem Hohlweg.
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4: Na, da machen wir gleich mal die Krone der 90er. Superhits. Also zumindest heißt die Band so. Corona. Frontfrau war übrigens damals ein brasilianisches Model, teuer eingekauft. Die hat nie einen einzigen Ton selbst gesungen, aber wurscht.
5: Ja, da gab es ja noch mehr davon. Ne? Mhm.
4: Hier ist The Rhythm of the Night, übrigens ein Projekt vom Lee Merrow, wer den noch kennt, der ja einen der ganz großen Italo-Hits damals gemacht hat, zuvor mit Shanghai. Ab geht's.

0: 15 ist es, Viertel 10. Und da war ja noch was.
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2: Ja, da ist nämlich morgen groß Tamtam. Eine riesige Geburtstagsparty, denn der Park feiert das 20. Jubiläum. Und Marketingchefin Anita Müller weiß, wie das damals alles anfing.
3: Es waren eher kleinere Spielattraktionen. Das Parkgelände war schon in der Größe, wie es jetzt ist. Die Baumalleen und so waren gerade erst neu angelegt. Und so konnte man noch vom Eingangsbereich bis zum Ende vom Parkgelände das komplette Gelände überblicken. Am ersten Tag natürlich schon dabei waren die Sika-Hirsche und die haben schon damals die Besucher begeistert mit der Nähe zu den Tieren und wie schön diese Tiere eigentlich sind.
2: Ja, und da ist Füttern unbedingt erwünscht. Dazu gehört natürlich auch das Riesenrad, was man schon von Weitem sieht, der Rutschenturm und der neue Skywalk. Seitdem hat sich wirklich ganz schön viel getan im Sonnenlandpark. 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

0: Die Collective auf Hitradio RTL. So geht's weiter mit Lisa Stansfield und mit Seal. Und wem sagt noch Kim Appleby etwas? Don't Worry läuft gleich. Das sind die 90er um 9 auf Hitradio RTL. Geh gleich weiter.
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3: Ja, fette Pilzausbeute gibt's aktuell. Das Wetter ist wirklich perfekt, feucht, warm und deshalb hat Klaus volle Körbe, hat gerade gewhatsappt hier und Fotos aus der Nähe von Rochlitz geschickt. Er isst sie aber nicht allein, sondern sammelt sie für Menschen, die aus gesundheitlichen Gründen nicht mehr in die Pilze gehen können. Stark. Die sind darüber natürlich mehr als happy und ich finde das eine tolle, tolle Geste. Mit der Sonne um die Wette lachen, dann eher erst wieder am Wochenende. Heute wird sehr wechselhaft, dieser Wochenendeinstieg nur wenig freundlich, soll später auch zum Teil kräftig regnen, bei bis zu 27 Grad dann tagsüber.
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2: Bitte Vorsicht auf der A4 Richtung Görlitz in der Baustelle zwischen Burka und Uist. Ein Pannen-PKW auf der rechten Spur. Und in Eilenburg auf der Sprotterer Landstraße öffnet die Bahnschranke seit einer knappen Stunde nicht mehr. Geblitzt wird in Keinsdorf auf der Brauereistraße, in Leipzig auf der Kolmstraße, in Meißen auf der Hochuferstraße und in Olbersdorf auf der Jonsdorfer.
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2: Ja, und es ist toll mit diesen 90ern. Es ist ja nicht nur beim Schaumwein so, dass du mit Alkohol und ohne kaufen kannst oder beim Bier, sondern auch bei der 90er-Jahre-Musik. Nehmen wir mal Kate Janai, dich anzubieten, alkoholheilig. Alkoholheilig hätte ich anzubieten, Bacardi Dreaming. Ja. Oder? Nee, hieß es Bacardi Feeling. Und alkoholfrei heißt der Song Summer Dreamin'. Was wollen wir spielen? Ich würde vorschlagen, in Anbetracht der Tatsache, dass es jetzt 9:30 am Vormittag ist.
3: Ja, und der Fisch ist schon leiert.
2: Obwohl es kein Problem, Bacardi Feeling. Nein, wir machen Summer Dreamin', das ist die offizielle stubenreine Variante jetzt mit Kate Janai.

0: Es ist 9.43 Uhr.
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0: Guten Morgen, Heiko Tschirner aus Lauenstein.
2: Grüße, jo, guten Morgen.
3: Morgen.
2: So, heute geht's hoch hinaus zum Burj Khalifa in Dubai. Mit 828 Metern das bislang höchste Gebäude der Welt. Schätzt doch mal, wie viele Etagen hat das Gebäude insgesamt?
0: Na, Heiko, fang du mal an. Ich wollte gerade sagen, du bist doch schon mal bestimmt dort gewesen, ich ja nicht.
3: Nee, so weit komme ich auch nicht.
2: So weit komme ich. Meinst du jetzt hoch oder hin?
3: Hin.
0: Also du hast jetzt eigentlich 200 Etagen.
3: 200 Etagen, das ist doch mehr als auch 210 Etagen.
2: Als Tipp, das Highlight ist ja eigentlich nicht im Burj Khalifa hochzufahren, sondern der Sky View gegenüber kostet nur die Hälfte. Und du berührst den Burj Khalifa quasi fast mit der Nasenspitze. Und der hat genau 163 Etagen, die nutzbar sind. Dazu kommen noch so technische Geschosse.
3: Na gut.
2: Wir waren ja dran, kriegst du den Punkt?
0: Ja. Aber nicht mit der Nasenspitze, genau. Da musst du dann wieder hinfliegen.
2: Und damit geht das Hitradio RTL rundum glücklich Paket an dich.
0: Ja, nicht nach Dubai, sondern nach Lauenstein, das ist auch schön.
3: Genau.
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0: Seal verabschieden sich Katja Möckel und Uwe Fischer. Wir sind beide Rechtshänder, Seal ist Linkshänder. Und womit geht's jetzt weiter ab um 10?
1: Mit rechts
0: oder links?
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28: Mit Stella Stürmer einen schönen guten Tag.
0: Ihre Geschichte verbreitet sich im Internet wie ein Lauffeuer. Nachdem die Leipzigerin Denise Kreppel und ihre Freundin letztes Jahr brutal verprügelt wurden, verurteilte das Amtsgericht Leipzig den Schläger zu einem Jahr Haft auf Bewährung und 80 Arbeitsstunden. Das für sie zu milde Urteil, wie sie nicht akzeptieren. Denise ist enttäuscht.
1: Dass sowohl die Richterin als leider auch mein Anwalt mir mittlerweile raten, die Berufung zurückzuziehen, weil die Erfolgschancen gegen null stehen würden. Ich habe total geweint, ich war total zerschmettert. Und top habe ich natürlich eine Rechnung von meinem Anwalt bekommen. Ich bin eine alleinerziehende Mutter, 1.400 € Anwaltskosten. Meine Prozesskostenhilfe wurde mehrfach abgelehnt, während er wiederum alle Prozesskosten sowie Anwalt natürlich gezahlt bekommen hat.
0: Viele haben gespendet, binnen weniger Stunden viel mehr als ihre Anwaltskosten. Deshalb will Denise nun weiter für ein gerechtes Urteil kämpfen. Kurz vor der Landtagswahl in Sachsen-Anhalt ist unklar, wie hinterher eine tragfähige Regierungsmehrheit aussehen könnte. Ministerpräsident Schulze von der CDU könnte auf die Stimmen der Linkspartei angewiesen sein, um wiedergewählt zu werden. Im ZDF-Morgenmagazin hat es Schulze aber vermieden, das offen anzustreben.
2: Fakt ist aber eins, das habe ich auch gesagt, es gibt auch bei uns Beschlüsse in dieser Partei, an die halte ich mich auch. Es gibt keine Koalition mit Links, es gibt keine Koalition mit der AfD. Ich möchte idealerweise das Land aus der Mitte herausführen. Ich kenne aber auch die Umfragewerte und deswegen lassen Sie uns doch bitte das Wahlergebnis abwarten. Die Menschen, die hier sind, werden am Sonntag wählen.
0: In den Umfragen liegt die AfD in Sachsen-Anhalt klar vorne und kämpft um eine absolute Mehrheit. Zwickau wird am Wochenende wieder zur Pilgerstätte der Ostfahrzeugszene. Ab heute lädt der Trabantclub Zwickau zum 17. Zwickauer Trabant- und Ostfahrzeugtreffen auf den Flugplatz ein. Der Veranstalter rechnet mit rund 700 Fahrzeugen, von der originalen Pappe über Wartburgs und Laders bis hin zu getunten Zweirädern. Wer möchte, kann auch auf dem Gelände campen.
3: Das ist Radio RTL Sachsenwetter und da gibt es noch ein paar sonnige Abschnitte, aber die Wolken überwiegen schon, einzelne leichte Schauer fliegen auch schon mit durch und der Regen wird heute noch mehr werden. Am Abend spätestens, da kommt von Norden her teils kräftige Schauer und Gewitter, bis dahin aber sehr warm, 24 bis 26 Grad, aber auch sehr windig, teilweise stürmisch. Morgen dann wieder mehr Sonne und nur einzelne Schauer oder Gewitter, kühler wird's mit 19 bis 23 Grad dann.
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3: Wir blicken auf die Straßen. Da gibt es eine Meldung aus dem Kreis Görlitz. Auf der S122 zwischen Jenkendorf und der Hauptstraße steht ein defekter Schwertransport in der Kurve. Also dort wirklich gut aufpassen. Das ist schlecht zu sehen in Höhe der alten Schäferei. Und aus dem Vogtlandkreis eine Meldung. Die S304 ist voll gesperrt zwischen dem Abzweig nach Schneckenstein und Klingenthal. Hier sind Bäume umgestürzt. Dann wird geblitzt auf der B2 am Ortsausgang Löpschütz in Richtung Audigast. B102 in Heidenau an der Starttankstelle Richtung Pirna, Niederdorf, Chemnitzer Straße beidseitig in der Bushaltestelle und in Leipzig auf der Kolmstraße stadtauswärts. Hier blitzt es aus einem dunkelblauen Caddy.
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3: Hi und hallo am Freitag. Freitag ist Freitag. Sie wissen, was das bedeutet. Wir starten hier um 14 Uhr in das nächste große Hitradio RTL 80er Wochenende. 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
1: Let her go von Passenger. Für einen entspannten Freitagvormittag. Hit Radio RTL hören Sie. Auf den Straßen bitte aufpassen. A9 Berlin Richtung Leipzig zwischen Halle und Wiedemar. Da liegen aktuell Metallteile und auch mehrere Müllsäcke auf der Fahrbahn. Was noch los ist auf den Straßen, das hören wir gleich. Und das hier gibt's danach. Touch by Touch von Joy. In die nächste halbe Stunde geht's genauso rein mit 80ern, 90ern, 100% Sachsen-Sound hier bei Hitradio RTL.
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1: Genau, 10:30 am Freitag, Hitradio RTL mit dem Sachsenwetter, mit einer Mischung aus Sonne und Wolken, wobei die Wolken schon mehr das Sagen haben und so ein paar einzelne Schauer sind derzeit auch unterwegs, wie zum Beispiel rund um Marienberg bei 19 Grad. In Bad Gottleuba, da kommt die Sonne noch durch, bei 20 und 21 Grad haben wir in Leipzig, wo seit einer halben Stunde die 29. Jobmesse läuft im Kongresscenter bis 16 Uhr. Auch morgen nochmal. Wetter wird morgen dann tendenziell ein bisschen schöner als heute, denn auch wenn es jetzt noch gut aussieht, dreht sich das Ganze nachher noch. Aus einzelnen Schauern werden spätestens zum Abend hin teils kräftige Schauer und Gewitter. Temperaturen dabei sehr warm, bis zu 26 Grad.

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1: A9 Berlin Richtung Leipzig. Achtung bitte zwischen Halle und Wiedemar. Da liegen Metallteile und Müllsäcke auf der Straße. B95 in Chemnitz, Annaberger Straße zwischen Hartau und der Reichsstraße. Da stockt's gerade so ein bisschen. 10 Minuten dauert's länger. Im Kreis Görlitz, Achtung auf der S122 zwischen Jenkendorf und der Hauptstraße. Ein defekter Schwertransport in der Kurve in Höhe der Alten Schäferei. Dann ist die S304 im Vogtland voll gesperrt zwischen dem Abzweig nach Schneckenstein und Klingenthal. Bäume sind umgestürzt. Und es blitzt auf der B2 am Ortsausgang Löbschütz Richtung Audigast. Dann B172 in Heidenau an der Star, wenn es Richtung Pirna geht. Niederdorf, die Chemnitzer Straße beidseitig hier in der Bushaltestelle versteckt. Es blitzt in Dresden und zwar Zellischer Weg Richtung B170 Bergstraße. Und auch nochmal auf der Tscherbnitzer Straße beidseitig bei Tempo 30.
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1: Wir haben einen neuen Rekordhalter. Der gebürtige Görlitzer Jens Bunzel, der hat einen Job, der ihn erfüllt. Das ist schon mal total toll. Und damit nimmt er täglich auch das weite Pendeln in Kauf. Fährt nämlich wirklich jeden Tag mit dem Auto nach Leipzig in die Niederlassung. Dort ist er Leiter in einer Gebäudemanagementfirma. Und das sind 181,93 Kilometer Luftlinie. Und damit hat er Jens den längsten Arbeitsweg, fährt damit aus Sachsen am weitesten von zu Hause zur Arbeitsstelle. Das gibt 500 Euro Rekordprämie, die du aber nicht fürs Tanken nimmst.
2: Nein, die geht nicht in den Tank, die geht zu uns in die Niederlassung und meine Mitarbeiter und ich werden davon eine schöne Party feiern.
1: Da bekommen die Kollegen was zurück, die haben das Ganze nämlich angezettelt. Sehr schön, also liebe Grüße und es geht natürlich weiter. Schon nächste Woche suchen wir den nächsten Hitradio RTL Sachsen Rekord und da geht's um die Liebe. Wir suchen das Paar mit dem größten Altersunterschied.
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10: Mit Stella Stürmer einen schönen guten Tag. Ein lauter Knall hat gestern Abend die Bewohner im Chemnitzer Lutherviertel aufgeschreckt. Bei einer Explosion wurden zwei Menschen leicht verletzt. Als die Feuerwehr kurz vor 22:30 eintraf, drang Rauch aus einer Wohnung im zweiten Stock. Gas und Strom wurden abgestellt. Die Feuerwehr rettete zwei Mieter und einen Hund. Sie und zwei weitere Bewohner kamen in einem Hotel unter. Das Haus ist derzeit nicht bewohnbar. Den mutmaßlichen Verursacher fand die Polizei in Tatortnähe. Der 37-Jährige ist in Polizeigewahrsam. Vernachlässigt und misshandelt. In fast 350 Fällen hat sich der Verdacht auf Kindeswohlgefährdung im Landkreis Görlitz bestätigt. Das geht aus dem in dieser Woche vorgestellten Bericht für 2025 hervor. Mit rund 250 Fällen steht Vernachlässigung an erster Stelle. Dahinter folgen psychische Gewalt in 77 Fällen, körperliche Gewalt in 61 sowie sexualisierte Gewalt in 14 Fällen. Anzeigen kamen vor allem aus Görlitz und Zittau. Der Leipziger Umweltverband Ökolöwe sorgt sich nach einem Beschluss im Stadtrat gestern um die Zukunft des Auenwaldes. Es wird ein Eingriff in den Naturschutz befürchtet. Frank Selig mit den Einzelheiten.
11: Beschlossen wurde die Verlängerung der Straßenbahnlinie in Waren bis zum dortigen S-Bahnhof. Das sei erstmal positiv zu sehen, heißt es. Allerdings sei gleichzeitig noch beschlossen worden, eine neue Straße zwischen B6 und Georg-Schumann-Straße für den Autoverkehr zu bauen, inklusive einer neuen Brücke über die Weiße Elster zum Auensee. Doch das sei ein Eingriff ins Naturschutzgebiet, so die Kritik. Dieser Straßendurchbruch dürfe deshalb so niemals gebaut werden.
10: Die Serie von Sabotagevorfällen an Umspannwerken geht weiter. Auch an einem Stromverteiler in Dormagen ist jetzt ein verdächtiger Gegenstand gefunden worden. Es könnte sich laut Ermittlern um eine Abschussvorrichtung handeln. In einem Bekennerschreiben werden auch weitere bereits bekannte Vorfälle an Umspannwerken in Nordrhein-Westfalen und Brandenburg erwähnt. Die Polizei überprüft auch einen Standort in Weißweiler bei Aachen und ein Umspannwerk in Niedersachsen.
12: Das ist Radio RTL Sachsenwetter mit vielen dicken grauen Wolken, einzelnen Schauern nur im Moment. Zum Beispiel regnet es hier zwischen Dresden und Kamenz rund um Radeberg. 20 Grad haben wir derzeit. Zwischendurch lockert es ein bisschen auf, da ist es wieder etwas freundlicher. Bei Glauchau derzeit 22 Grad und viele Wolken rund um Wurzen bei auch 22 Grad. Das wird aber heute nochmal ziemlich warm. 26, 27 Grad sind stellenweise an der Spitze drin. Dazu werden es aus den einzelnen Schauern aber tagsüber immer mehr und spätestens am Abend, da kommt dann von der Leipziger Ecke her, teils gewittriger und schauerartiger, kräftiger Regen. Also das kann schon auch unwetterartig ausfallen. Zeitweise stürmt es auch, vor allem heute in der zweiten Tageshälfte. Also da schon auf ein bisschen was gefasst machen. Es beruhigt sich am Wochenende. Morgen scheint dann wieder häufiger die Sonne durch. Da sind später nur einzelne Schauer oder Gewitter möglich. Bleibt trotzdem windig. 19 bis 23 Grad und der schönere Tag am Wochenende, der Sonntag, dann wird es nämlich nochmal sonnig und trocken sein und es wird nochmal sommerlich warm.
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12: A4, Görlitz Richtung Dresden, Höhe Niederseifersdorf. Da kommt es aufgrund von Bauarbeiten hier heute zu mehrfach kurzen Sperrungen. Dann Achtung, A9, Berlin Richtung Leipzig, zwischen Halle und Wiedemar. Es liegen Metallteile und Müllsäcke hier auf der Fahrbahn rum. Im Kreis Görlitz auf der S122 ein defekter Schwertransport, blockiert den Bereich zwischen Jenkendorf und der Hauptstraße. In der Kurve steht er in Höhe der alten Schäferei. Dann im Kreis Sächsische Schweiz-Osterzgebirge auf der S177, Sachsenbrücke. Es liegen hier mehrere Spanngurte auf der Straße und die neuesten Blitzer in Meißen, Uferstraße am Parkplatz Altes Sägewerk und Dresden, Tschertnitzer Straße beidseitig, 30er-Zone und Zellischer Weg Richtung B170 Bergstraße.
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12: Einen ganz fantastischen Freitag wünsche ich. Stündchen noch, dann ist der Vormittag auch schon wieder gegessen und das Wochenende rückt immer näher. In dieser Stunde gibt's hier bei mir die letzten Tickets für Sie und die Family für den Sonnenlandpark Lichtenau, der morgen seine große Geburtstagsparty feiert. 20-jähriges Jubiläum und Sie können mit dabei sein, wenn Sie angemeldet sind bei uns auf der Seite hitradio-rtl.de.
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1: Tollen Freitag. Sie hören Hitradio RTL, der Sender, der das Simmelfieber hier wieder entfacht hat.
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1: Also gefühlt alle wollen eins, ne? So ein schickes Kultmoped. Da gehört auch der Uwe aus Gera-Lausanne dazu.
3: Liebes Hitradio RTL-Team, hier ist Uwe. Ich würde mich auch freuen, wenn ich so eine Simson kriegen würde oder gewinnen würde, weil das war schon immer mein Traum, sowas zu fahren. Sieht halt cool aus und ich hoffe, ich bin beim Gewinner mit dabei.
1: Ja, Daumen sind gedrückt. Im Lostopf dafür bist du, Uwe, auf jeden Fall. Der hat sich nämlich angemeldet über unsere Hitradio RTL App. Das können Sie natürlich auch noch. Und wer die App noch nicht hat, einfach kostenlos im App Store downloaden. Und wie cool unsere schönen Simmen aussehen. Was für coole Farben wir dabei haben, das sehen Sie auch gleich in der Hitradio RTL App. Und dann natürlich Radio an. Nichts verpassen. Vor allem nicht, falls Ihr Name genannt wird. Ist das der Fall? Fix zurückrufen. Und so ein schickes Teil ist tatsächlich ihre.
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0: Im Laufe des Tages dann mehr und mehr Regen, vor allem gegen Abend kann der auch ganz schön heftig ausfallen. Da mischen sich stellenweise auch Gewitter mit runter und stürmisch wird's. Ziemlich ungemütlich kann das werden. Morgen und am Sonntag sieht das zum Glück schon wieder besser aus. Also schon morgen gibt's häufiger Sonnenschein und nur vereinzelt noch Regen. Es bleibt mal noch windig, 19 bis 23 Grad, da geht's mal kurz runter. Am Sonntag dann aber schon wieder rauf mit den Temperaturen. Stellenweise könnten's bis zu 28 Grad nochmal werden und dazu wahrscheinlich meist trocken und sonnig.
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0: So, auf der A4 Görlitz Richtung Dresden, da gab es gerade Probleme in Höhe Niederseifersdorf. Es ist immer wieder zu kurzen Sperrungen gekommen, da wurde gebaut. Jetzt ist die Baustelle beseitigt. Allerdings haben wir zwischen Kodersdorf und Bautzen-Ost noch gut Stau auf der A4 Görlitz Richtung Dresden. Gute 40 Minuten Zeitverlust. A4 Chemnitz Richtung Dresden, hier läuft eine Unfallaufnahme am Rastplatz Rossauer Wald. Die Standspur ist da blockiert. Dann brauchen sie etwa eine Viertelstunde länger in Pirna auf der B172 zwischen Kriedschwitz und der Einsteinstraße. Bitte Vorsicht auf der B174 zwischen Marienberg-Poberschau und dem Abzweig zur B173 in Fahrtrichtung Chemnitz. Da ist ein LKW liegen geblieben. Im Kreis Görlitz auf der S122 ein defekter Schwertransport zwischen Jenkendorf und der Hauptstraße in der Kurve Höhe Alte Schäferei und Spanngurte lagen erst rum auf der S177 Sachsenbrücke. Es wird geblitzt in Meißen, Uferstraße und zwar am Parkplatz Altes Sägewerk. Danke an Thomas. In Dresden auf der Scherbnitzer Straße beidseitig, ist eine 30er-Zone und dann nochmal auf dem Zellischen Weg in Richtung B170 Bergstraße.
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1: Und zwar morgen am 5. September zum 20. Parkgeburtstag mit jeder Menge Action für die ganze Family. Dazu eine große Blaulichtmeile von Feuerwehr, DAK und Polizei, vielen, vielen Mitmachaktionen. Und mitgemacht und sich angemeldet dafür hat auch Franziska Ast aus Taura mal ganz direkt gefragt, was steht denn sonst an am Wochenende? Bist du schon verplant oder?
2: Nein, das ist das einzigste freie Wochenende diesen Monat.
1: Ach je, Franziska, tatsächlich würde sich das ganz gut treffen, denn ich habe eine ganz, ganz tolle Nachricht für dich, wenn du magst und nicht nur, aber hoffentlich auch, die Füße hochlegst am Wochenende, dann könntest du einen ganzen Tag voller Action und Abenteuer mit deiner Familie im Sonnenlandpark Lichtenau verbringen.
2: Ja, das wäre so geil. Ja, das haben die Kinder auch wirklich nötig, weil wir ja die letzten Wochenenden und auch dann schon wieder übernächstes Wochenende wieder auf der Rennstrecke sind und die Kinder brauchen einfach mal was anderes.
1: Ach krass, was macht ihr denn?
2: Mein Großsohn, der ist ja jetzt 11, er fährt hier Go-Kart. Ja, und hat mir jetzt schon ganz viele Rennen gehabt und er hat sich jetzt zum Sachsenmeister qualifiziert.
1: Ach stark.
2: Ja, wir hatten jetzt in Dresden hatten wir jetzt ein Rennen jetzt am Wochenende und da hat er zweimal einen ersten gemacht und jetzt hat er es bis zum Sachsenmeister geschafft. Und in 2 Wochen müssen wir dann Richtung österreichische Grenze, also der nächste Weg.
1: Ja.
2: Und da fahren wir dann zur deutschen Meisterschaft.
1: Ach, das ist aber wirklich, also Hut ab, Glückwunsch, das kann man schon sagen. Das ist natürlich sehr zeitaufwendig, wie das klingt. Aber was ich ja toll finde, die ganze Familie steht dahinter.
2: Ja, müssen wir ja.
1: Und da seid ihr immer alle mit dabei?
2: Ja, leider.
1: Okay, hör schon, die Mama ist so nicht so ganz so begeistert mehr.
2: Nee, weil das Problem ist, ich habe ja noch eine 5-Jährige. Und die musste ja natürlich den ganzen Tag an der Rennstrecke beschäftigen. Na, ich sag mal, wenn das Wetter schön ist, mag das gehen. Aber wir hatten jetzt auch schon Auswärtsrennen, da waren ja 8 Grad.
1: Ah je.
2: Das ist natürlich dann sehr, sehr sportlich.
1: Das ist nicht einfach. Der Große ist wie alt?
2: 11. Der Große heißt Erik und die Kleine heißt Emily.
1: Ich hoffe, das bekommt ihr organisatorisch hin jetzt am Wochenende.
2: Sonnenlandpark ist doch gleich bei uns um der Ecke.
1: Ah, na siehst du. Also gut, dann erstmal nochmal ganz offiziell die Familientickets für den Sonnenlandpark Lichtenau. Und zwar jetzt am Samstag, am 5. September zum 20. Parkgeburtstag auch noch. Die sind, liebe Franzi, deine.
2: Super, vielen, vielen, vielen Dank.
1: Sehr gerne.
2: Das ist richtig, richtig geil.
1: Und eine gelungene Abwechslung, ne?
2: Es ist halt mal was für Kinder.
1: Ja, genau. Da gibt's ja so viel zum Austoben. Über 50 Attraktionen warten darauf, entdeckt zu werden. Für jedes Alter was dabei. Und ihr könnt auch mal einen entspannten machen. Ihr könnt euch ja auch noch stärken. Wir laden euch vorab noch zum Frühstück im Hotel am Sonnenlandpark ein.
2: Ach cool, super.
1: Ein tolles Wochenende, ja? Viel Spaß.
2: Oh super, vielen, vielen lieben Dank und das wünsche ich dir natürlich auch.
1: Ja, und Sie können morgen natürlich auch aber gerne noch dabei sein und einfach spontan vorbeischauen. Jeder Geburtstagsgast ist herzlich willkommen mitzufeiern im Sonnenlandpark Lichtenau. Hitradio RTL wünscht viel Spaß.

0: Cocker und Jennifer Warnes. Für einen entspannten Freitagmittag. Hitradio RTL ist an ihrer Seite auf dem Weg ins Wochenende. Und für morgen hatte Henrik Wuttke noch einen coolen Tipp. Feuerwehrfest in Radeburg, ne?
1: Wir haben für euch einige Programmpunkte vorbereitet. Wie zum Beispiel wird unsere Jugendfeuerwehr eine Schauvorführung vorführen. Wir haben eine Hüpfburg, wir haben Kinderschminken, wir haben eine Technikshow, wir haben Zielspritzgerät. Und natürlich für das leibliche Wohl ist auch gesorgt. Also kommt morgen gerne ab 10 Uhr in die Feuerwehr Radeburg, Lindenallee 3.
0: Vielen lieben Dank für diesen Tipp fürs Wochenende. Wenn Sie noch mehr haben, gerne eine WhatsApp schicken. 0351 5000 2000.
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21: Mit Stella Störmer einen schönen guten Tag. Nach der jüngsten Entscheidung des VW-Aufsichtsrates gegen das Moseler Werk sieht Sachsens Wirtschaftsminister Dirk Panter weiterhin eine Zukunftschance nach 2031.
22: Der VW-Vorstand muss jetzt eine wirtschaftlich tragfähige Alternative für die deutschen Standorte und damit auch eine Lösung für Zwickau vornehmen. Und dazu gehört meiner Meinung nach auch die Produktion von wettbewerbsfähigen, aber noch nicht in Deutschland verfügbaren Modellen von VW aus China intensiv zu prüfen. Dazu braucht es jetzt auch offiziell den Auftrag aus Wolfsburg.
21: In Leipzig ist ein 77-jähriger Rentner auf einen Schockanruf hereingefallen. Eine unbekannte Anruferin hatte sich als Polizistin ausgegeben. Sie machte ihm weiß, dass seine Frau einen Unfall verursacht habe, bei dem ein Kind schwer verletzt worden war. Für eine vermeintliche OP seien mehr als 50.000 Euro nötig. Der gutgläubige Senior hatte zwar nicht so viel, übergab einem Unbekannten später aber mehrere tausend Euro. Der Schwindel flog schließlich auf, als der Rentner später bei Verwandten anrief. Als einzige Stadt in Sachsen nimmt Chemnitz an einem Projekt des Bundes für Schutzräume teil. Das geht aus der Antwort der Staatsregierung auf eine Anfrage des BSW hervor.
3: Anhand der Daten soll geprüft werden, welche Räume bei Katastrophen oder anderen Notlagen Schutz bieten können. Dafür werden vorhandene Gebäude und Räume erfasst und bewertet. Die Erfahrungen aus Chemnitz sollen anschließend in einen bundesweiten Schutzplan einfließen. Der Bund will damit besser vorbereitet sein, wenn Menschen im Ernstfall schnell einen sicheren Ort brauchen. Gunnar Tichy, Nachrichtenredaktion.
21: Etwa jeder 9. Erwerbstätige in Deutschland wünscht sich eine andere Arbeitszeit. Das zeigt eine Auswertung des Statistischen Bundesamts. Demnach wollen 3,8 Millionen Beschäftigte weniger arbeiten, 1,5 Millionen dagegen mehr. Wer kürzer arbeiten möchte, hat im Schnitt eine Wochenarbeitszeit von fast 41 Stunden und wünscht sich eine Reduzierung um gut 10 Stunden.
0: Das ist Radio RTL Sachsenwetter. So eine dicke Regenwolke über Görlitz, die zieht gleich weiter Richtung Polen. Dann ist der Regen erstmal raus und wir haben es wieder trocken. Trotzdem mit vielen dichten grauen Wolken hier zu tun. Ab und zu boxt sich die Sonne mal durch, aber Temperaturen angenehm warm. 22 Grad in Bautzen, 23 in Grimma, 24 Grad jetzt in Wülknitz und bis zu 27 Grad sind stellenweise heute noch drin. Es wird aber wahrscheinlich noch ganz schön ungemütlich und rumpeln, denn ab dem Abend spätestens sind dann kräftige Schauer und Gewitter drin und es wird dann auch in der zweiten Tageshälfte ziemlich stürmisch. Beruhigt sich zum Glück übers Wochenende, also morgen schon wieder mehr Sonne, weniger Regen, immer noch windig, bis zu 23 Grad und der Sonntag, wie es aussieht, wieder richtig freundlich, sonnig und trocken und nochmal sommerlich warm.
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0: A4 Chemnitz Richtung Dresden, ein Unfall am Rastplatz Rossauer Wald. B174 zwischen Marienberg-Poberschau und dem Abzweig zur B173 Richtung Chemnitz, da ist ein LKW liegen geblieben. Achtung, immer noch ein defekter Schwertransport im Kreis Görlitz auf der S122 zwischen Jenkendorf und der Hauptstraße, Höhe der Alten Schäferei und im Kreis Mittelsachsen auf der S247 eine Unfallsperrung zwischen Obergräfenhain und Elsdorf. Dann wird geblitzt in Pirna, Rottwerndorfer Straße, Stadteinwerth. Wiednitz, Neuwiednitzer Weg, Kamenz, Pulsnitzer Straße Richtung Pulsnitz im Ortsteil Gelenau stehen sie. Dann Meißen, Uferstraße am Parkplatz Altes Sägewerk, neu aufgebaut in Chemnitz, auf der Markersdorfer Straße Richtung Stolberger und der Superblitzer in Leipzig auf der Nagelstraße.
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0: Guten Tag zusammen und wir starten in den Freitagmittag hier gleich mit Cyndi Lauper und Girls Just Want to Have Fun aus den 80ern. Und ab 14 Uhr dann Nonstop 80er in den 80er Wochenenden hier bei Hitradio RTL. Sie wissen Bescheid, wir spielen gerne auch Ihre Lieblingshits aus dem Kultjahrzehnt. Die können Sie sich ganz einfach bestellen mit einer WhatsApp, schon jetzt an der 0351 5000 2000. Dieses Wochenende winkt Ihnen ein Echo Show. 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

0: mit Hitradio RTL durch den Freitagmittag. Wichtige Meldungen von der A72 Hof Zwickau zwischen Plauen Süd und Ost. Hier sind in beiden Richtungen mehrere Personen auf der Fahrbahn, wohl mit Einkaufswagen. Vorsicht, gleich der ganz ausführliche Blick auf die Straßen. Und wir versorgen Sie natürlich auch hier mit den besten Ideen fürs Wochenende. Der Peter hat eine.
1: Grüß dich, Ari.
0: Hallo.
1: Hier, ich wollte dir mal einen Tipp geben. In Pegau ist ab heute wieder großes Stadtfest. War ich jedes Jahr. Auch morgen geht's wieder hin. Sehr schön. Gudi, dann mach weiter so. Schöne Schicht wünsche ich dir noch. Mhm. Liebe Grüße ins Studio. Grüße von Peter aus Reutau.
0: Na, danke dir. Also heute und morgen das 28. Pegauer Altstadtfest in der Innenstadt. Buntes Markttreiben, offene Höfe, Schauhandwerker, Gefecht, Live-Musik, Kulinarisches. Los geht's heute Nachmittag 17 Uhr. Viel Spaß. Und was noch so alles los ist, das gibt's gleich hier bei Hitradio RTL.
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11: Das ist Radio RTL Sachsenwetter. Wir haben aktuell in Rochlitz 24 Grad, in Bad Elster 22 und in Wilten auch 22 Grad. Dort hoch oben auf Mönchswalder, in der Mönchswalder Bergbaude, ist morgen Gaudi angesagt. Der nächste Baudenabend steht nämlich an, ab 17 Uhr mit leckerem à la carte Essen und Musik vom DJ. Wer dabei sein will, am besten vorab noch reservieren. Wettermäßig wird es am Wochenende auf jeden Fall besser als heute, auch wenn es jetzt noch gar nicht so schlecht aussieht. Es gibt viele Wolken, zwischendurch ein bisschen Platz für Sonnenschein, aber windig ist es und das wird ungemütlicher, das wird stürmischer. In den Höhenlagen des Erzgebirges, da sind sogar Orkanböen möglich und ab dem Abend aus Richtung Norden dann auch kräftige Schauer und Gewitter dazu. Das wird morgen und am Sonntag nachlassen, morgen nur vereinzelt noch Regen, häufiger Sonnenschein, aber noch windig und ein bisschen frischer, 19 bis 23 Grad und am Sonntag deutlich wärmer, nochmal sommerlich warm und sonnig und trocken.
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11: A4 Chemnitz Richtung Dresden am Rastplatz Rossauer Wald. Eine Unfallaufnahme auf der Standspur. A72 Hof Zwickau. Vorsicht bitte.

0: der Fahrbahn mit Einkaufswagen. B174 zwischen Marienberg-Poberschau und dem Abzweig zur B173 ist ein LKW liegen geblieben. Bitte Vorsicht in Fahrtrichtung Chemnitz. Dann haben wir im Kreis Mittelsachsen auf der S247 eine Unfallsperrung zwischen Obergräfenhain und Elsdorf und im Kreis Elbe-Elster zwischen Hennersdorf und Dubberlug in Dubberlug-Kirchhain. Da liegen Gegenstände auf der Fahrbahn, das Ganze schlecht zu sehen in einer Kurve. Es blitzt A4 Görlitz Richtung Dresden zwischen Salzenforst und Uist in der 100er-Zone. Dann Pirna, Rottwerndorfer Straße stadteinwärts, in Wiednitz, Neuwiednitzer Weg. In Chemnitz, Heinrich-Schütz-Straße beidseitig, es wird gelasert hier in der 30er-Zone. Außerdem stehen sie in Zwickau auf der Brauereistraße in Richtung Wilkau-Haslau. Kamenz, Pulsnitzer Straße Richtung Pulsnitz im Ortsteil Gelenau. Und in Leipzig, Nagelstraße, hier der Superblitzer.
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0: 80er, 90er, 100% Sachsen-Sound mit Lionel Richie hier bei Hitradio RTL. Damit rein ins erste September-Wochenende. Wetter wird abwechslungsreich, das Programm auch. Morgen und Samstag Wildgatterfest, 10 bis 17 Uhr im Wildgatter Oberrabenstein in Chemnitz. Auch ab morgen steht das Erlebniswochenende bei der Windbergbahn ab 10 Uhr am Bahnhof Dresden-Gittersee an und morgen auch großes USK-Treffen in Großenhain an der Festwiese am Naturerlebnisbad. So, und das, was jetzt kommt, ist traditionell auch ein wahres Erlebnis, nämlich Christian Bieselt aus der Sendung Ohne Namen mit dem gesungenen Wetterbericht.
1: Heute bleibt's

0: Wasser. Ja. Aber ich lasse mir was einfallen. Bohrer im Loch stecken lassen. Auf der einen Seite hängst du Bild dran, auf der anderen Seite eine Jacke. Und schon kannst du zur Kirmes gehen. Wird herrlich.
1: Der gesungene Wetterbericht fürs Wochenende von unserem Christian Bieselt aus der Sendung Ohne Namen. Normalerweise ja immer Freitag 19 Uhr hier bei uns bei Hitradio RTL. Aber heute gibt's die SON, die Sendung Ohne Namen, ausnahmsweise mal on Tour. Und zwar auf der Bühne zur Kirmes in Gornau. Also wer Christian Bieselt gerne live erleben möchte, heute im Erzgebirge im Festzelt in Gornau, Jahnweg 8. Hitradio RTL wünscht einen tollen Freitag. Wir haben es kurz nach 12:45.

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18: Ich bin Stefan Schütz. In Berlin werden auf der IFA ab heute die neuesten Techniktrends präsentiert. Im Mittelpunkt steht der smarte Haushalt mit Geräten, die unter anderem helfen sollen, Energie zu sparen. Uli Reitinger berichtet.
19: Der KI-unterstützte Backofen identifiziert mehr als 100 Gerichte automatisch und schlägt die passenden Einstellungen vor. Ein Bräunungssensor erkennt, wann die Frühstücksbrötchen fertig sind. Die Geschirrspüler der neuesten Generation erkennen, wie viel und welches Geschirr drin ist und wählen den passenden Spülgang.
18: Nach der jüngsten Entscheidung des VW-Aufsichtsrates gegen das Werk in Zwickau-Mosel sieht Sachsens Wirtschaftsminister Dirk Panther weiterhin eine Zukunftschance nach 2031. Gunnar Tichy berichtet aus Zwickau.
20: Der SPD-Politiker fordert den Vorstand in Wolfsburg auf, jetzt umgehend eine wirtschaftlich tragfähige Alternative für den Standort vorzulegen. Als eine Möglichkeit bringt der Wirtschaftsminister erneut ins Spiel die Produktion von wettbewerbsfähigen VW-Modellen, die derzeit in China gebaut werden, intensiv für Zwickau zu prüfen. Um sich direkt mit der Belegschaft und der Werksleitung in Zwickau abzustimmen, brach Panther seine Vietnam-Reise ab.
18: sind seltene Momente des Glücks in der Unglücksregion des Himalayas. 9 Tage nach der verheerenden Sturzflut sind in Nepal 2 Menschen lebend aus einem verschütteten Tunnel gerettet worden. Es handelt sich um Mitarbeiter eines Wasserkraftwerks. Die Zahl der Todesopfer infolge der Katastrophe in Nepal und Tibet stieg derweil auf mehr als 1.300. Tausende gelten als vermisst. Zu den jüngsten Attacken auf das Stromnetz liegt den Ermittlern ein Bekennerschreiben vor. Als Verfasser wird ein Mann aus Gevelsberg im Ennepe-Ruhr-Kreis genannt. Nach ihm wird gefahndet. Mehrere Medien berichten, dass als Motiv für die Taten der Kampf gegen fossile Energieträger genannt werde. Aktuell wird das Umfeld des Kraftwerks Weißweiler bei Aachen untersucht. Basketballfans, aufgepasst, heute beginnt die Weltmeisterschaft der Frauen und es ist eine Heim-WM. Gespielt wird in 2 Hallen in Berlin. Ab 17.45 Uhr bestreiten die deutschen Basketballerinnen ihr Auftaktspiel gegen Spanien. Weitere Vorrundengegner sind Japan und Mali. Das WM-Endspiel ist am 13. September.
3: Das Hitradio RTL Sachsen-Wetter und da gibt's bis zum Abend eine Mischung aus Sonne und dichten Wolken. Der Regen ist jetzt erstmal durch. Wir haben es ganz schön warm, Temperaturen stellenweise um die 25 Grad und das muss es auch noch nicht gewesen sein. Also 27 Grad heute hier die Top-Temperatur. Das wird morgen auf jeden Fall frischer, denn heute Abend schon ziehen noch kräftige Schauer und Gewitter rein. Es wird mitunter ganz schön stürmisch. Da sind in den Höhenlagen auch orkanartige Böen mit drin. Also das kann schon unwetterartig ausfallen. Morgen dann 19 bis 23 Grad, aber schon wieder ruhiger. Es gibt wieder mehr Platz für Sonnenschein. Die Schauer und Gewitter werden seltener und Sonntag, so wie es jetzt aussieht, meist trocken und freundlich mit viel Sonne und steigenden Temperaturen.
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3: Achtung, Achtung, A4 Chemnitz Richtung Erfurt. Zwischen Wüstenbrand und Hohenstein-Ernsthal, hier liegen Gegenstände auf der mittleren Spur. Dann haben wir auf der B174 zwischen Marienberg-Poberschau und dem Abzweig zur B173 einen liegengebliebenen LKW. Bitte aufpassen, in Fahrtrichtung Chemnitz. Eine Unfallsperrung im Kreis Mittelsachsen auf der S247 kommen Sie nicht durch. Zwischen Obergräfenhain und Elsdorf und es liegen Gegenstände im Kreis Elbe-Elster in Doberlug-Kirchhain. Dann wird geblitzt und zwar auf der A4 Görlitz Richtung Dresden zwischen Salzenforst und Uist, das Tempo 100, danke an Bernd. Pirna, Rottwerndorfer Straße stadteinwärts, in Wiednitz auf dem Neu-Wiednitzer Weg. In Kamenz stehen sie auf der Pulsnitzer Straße Richtung Pulsnitz, genauer gesagt im Ortsteil Gielenau. Dann Chemnitz, Markersdorfer Straße Richtung Stolberger und mit dem Laser auf der Heinrich-Schütz-Straße beidseitig bei Tempo 30. Der Superblitzer in Leipzig auf der Nagelstraße und in Zwickau noch einer, frisch aufgebaut auf der Brauerei Straße Richtung Wilkau-Haslau.
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3: So, hello. Freitag nach Aachen. Das klingt doch schon mal wunderbar. In einer Stunde fällt dann auch schon der Startschuss hier für das nächste Thailand-Festival in Leipzig. Von heute bis Sonntag am Völki für die ganze Family bei freiem Eintritt. Und auch in einer Stunde starten wir und steigen ein ins nächste große Hitradio RTL 80er-Wochenende. Das heißt, Sie wünschen sich einfach gerne natürlich schon Ihre Lieblingshits aus den 80ern. WhatsApp-Sprachnachricht genügt, 0351 5000 2000, und gewinn mit etwas Glück einen Echo Show 5.
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0: Cyril auf Hit Radio RTL mit Stumblin' In und da stolpern wir ins Wochenende und da ist an diesem 1. September-Wochenende wirklich irre viel los bei uns in Sachsen. Ab heute das Heimat- und Kinderfest in Schmorkau auf dem Sportplatz Schmorkau in Neukirch. Dann ist der Lausitz-Jahrmarkt da. Auf dem Schützenplatz in Bautzen geht's bis Sonntag rund und heiß her wohl auch beim vermutlich größten Bierfest im Vogtland. Seit gestern schon laufen die 5. Sternquellwiesen auf dem Festplatz an der Festhalle in Plauen. Der Eintritt ist frei. 17 Uhr geht's nachher weiter. Und weiteres Highlight dann am Sonntag, der große Festumzug. Wir feiern den Einstieg ins Wochenende gleich damit. Mit Bonnie M und Daddy Cool. Und ab 14 Uhr mit 80ern nonstop im nächsten großen Hitradio RTL 80er Wochenende.
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0: Einen schönen Freitagnachmittag. Wir haben es 13:30 Uhr. Das ist Radio RTL Sachsenwetter. Ganz schön warm. Der Thomas meldet 27 Grad in Bad Schandau. In Soland sind es 23. Da feiert die Sternwarte Soland morgen ihr Sternwartenfest. Ab um 12 ist geöffnet. Und in Zwickau, wo morgen das Zwickifax, das Kinder- und Familienfest am Schwanenteich steigt, ab 11 Uhr haben wir jetzt 24 Grad. Noch sieht's gut aus. könnte die Ruhe vor dem Sturm sein, denn da hat sich was angekündigt heute noch. Aktuell trocken, trotz vieler Wolken, aber ab dem Abend soll es nochmal kräftig schauern und gewittern. Wir haben es steilenweise jetzt schon sehr windig, das wird mitunter auch ganz schön stürmisch noch zugehen, also auch vor allem aufpassen in den höheren Lagen, da sind mitunter orkanartige Böen drin. Das Wochenende wird dann insgesamt wieder ruhiger, morgen schon Wetterbesserung, mehr Sonne wieder, Regen und Gewitter werden immer weniger und Temperaturen liegen zwischen 19 und 23 Grad und der Sonntag könnte durchaus noch schöner und sommerlich werden.
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0: A4 Chemnitz Richtung Dresden. Wir haben einen Unfall am Rastplatz Rossauer Wald. Die Standspur ist blockiert. A4 Chemnitz Richtung Erfurt. Zwischen Hohenstein-Ernsthal und Glauchau-Ost. Ein defekter LKW auf der rechten Spur. Das Ganze in der Baustelle. Die A9 Leipzig Richtung Nürnberg. Zwischen Eisenberg und Bad Klosterlausnitz mit einem Baustellenstau. Und im Kreis Mittelsachsen Unfallsperrung auf der S247 zwischen Obergräfenhain und Elsdorf. Dann wird geblitzt. A4 Görlitz Richtung Dresden. Zwischen Salzen Ost und Oest in der 100er-Zone. B180 in Waldenburg Richtung Hohenstein-Ernsthal. Es blitzt auf der B171 in Hüttengrund Richtung Marienberg. Dann Olbersdorf, Johnsdorfer Straße beidseitig und Chemnitz, Markersdorfer Straße Richtung Stolberger Straße sowie auf der

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0: Marsch ins Wochenende. Ich bin Ari, wünsche einen schönen Freitag. Hitradio RTL ist dabei und morgen gibt's die Oldtimer-Youngtimer-Rennfahrzeugausstellung. Los geht's um 10 auf dem Garagencampus in Chemnitz und ab heute das ganze Wochenende großes Simson-Treffen in Seifersdorf bei Diepoldeswalde. Mehr als 300 Simson-Freunde präsentieren da auf dem Festplatz ihre Mopeds, natürlich auch bei einer Ausfahrt. Morgen Nachmittag wird's dann fetzig bei der Simson-Olympiade. Party dann am Abend und Sonntag wartet die Crossstrecke. Und übrigens auch bei uns hier, ne? Liegt Zweitaktduft in der Luft.
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18: Ich bin Stefan Schütz. Zum Sparpaket bei Volkswagen gibt es neue Informationen. Niedersachsens Ministerpräsident Lies geht davon aus, dass von den im Raum stehenden weiteren 50.000 wegfallenden Stellen die Hälfte in Deutschland betroffen sein wird. Werkschließungen seien nicht vereinbart worden, so der SPD-Politiker. Beim Leipziger Straßenbahnbauer Heiterblick ist die Produktion nach der überstandenen Insolvenz wieder angelaufen. Jetzt wurden die Pläne für die kommenden Jahre vorgestellt. Frank Selig berichtet aus Leipzig.
19: Ja, während jetzt erstmal Fahrzeuge für Würzburg und Dortmund gebaut werden, wird gerade parallel dazu ein neuer Prototyp für Leipzig entwickelt. Zusammen mit den Verkehrsbetrieben. Läuft alles wie geplant, also gibt's eine Zulassung, könnten die neuen Bahnen schon Ende kommenden Jahres durch die Messestadt rollen. Wie sie aussehen, ist aber noch geheim.
18: Steckt hinter den jüngsten Attacken auf das Stromnetz ein Einzeltäter? Das wird nach dem Auftauchen von zwei Bekennerschreiben geprüft. Die soll ein Mann aus NRW verfasst haben, allerdings könnte es sich ebenso um einen Trittbrettfahrer handeln. Im Moment prüfen Ermittler, ob es verdächtige Gegenstände in der Nähe des Kraftwerks Weißweiler bei Aachen gibt. Thüringen wird aktuell von CDU, BSW und SPD regiert, doch diese Brombeer-Koalition steht auf immer wackeligeren Beinen. Beim BSW gab es schon einige Austritte, jetzt gehen 9 weitere Abgeordnete raus aus der Partei. Die Thüringer Landesregierung soll aber nicht zerbrechen, 10 Ex-BSWler wollen weiter mitarbeiten. Hintergrund: viele beim BSW in Thüringen sind nicht einverstanden mit dem Kurs der Bundespartei um Sarah Wagenknecht. Der Streaming-Anbieter Netflix erhöht nach mehr als 2 Jahren wieder die Preise in Deutschland. Nahezu jedes hierzulande verfügbare Abo wird um 2 Euro teurer pro Monat. Diana Kramer berichtet.
20: Wie bei den vorherigen Preiserhöhungen, die letzte gab es im April 2024, wird auch dieses Mal als Grund das größere Angebot genannt und die damit verbundenen Investitionen. Das teuerste Premium-Abo kostet jetzt statt 19,99 Euro 21,99 Euro im Monat. Auch das weit verbreitete Standard-Abo steigt auf 15,99 Euro.
21: 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Jetzt das Wetter mit der Claudia zum Beispiel.
22: Und da haben wir viele Wolken jetzt, aber teilweise die Sonne noch ein bisschen dazwischen. Das ist jetzt erst auch noch mal eine Weile trocken und ganz schön warm. 27 Grad ist dann die Top-Temperatur. Und dann wird es teilweise noch mal ein bisschen ungemütlich werden. Das werden Richtung Abend hier Schauer, stellenweise auch Gewitter reinziehen. Durch die Nacht kann das teilweise gehen, mit teilweise wirklich auch sehr kräftigen Schauern. Aber das Wochenende insgesamt wird dann schön. Da haben wir meistens Sonne und Wolken im Wechsel und es ist fast überall trocken.
21: Na doch.
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21: So, der Blick auf Sachsens Straßenfreitag, ja immer doch eine, wie soll man sagen, so eine Glückspackung. Im Moment geht's noch. A4 Chemnitz Richtung Erfurt zwischen Hohenstein-Ernsthal und Glauchau-Ost. Defekter LKW auf der rechten Spur. Dresden Richtung Chemnitz zwischen Chemnitz-Glößer und Chemnitz-Mitte. 1 Kilometer Stau. Dresden Richtung Görlitz zwischen Ottendorfer Kriller und Pulsnitz. Reifenteile. Die A13 Dresden Richtung Berlin zwischen Radeburg und Thiendorf. 1 Kilometer. Und Berlin Richtung Dresden zwischen Schönborn und Thiendorf. Ebenfalls 1 Kilometer Stau. Und die A72 noch, Zwickau Richtung Chemnitz zwischen Stolberg Nord und Kreuz Chemnitz, 4 Kilometer Stau. Aktuelle Blitzer gibt's auf der B180 Waldenburg Richtung Hohenstein-Ernsthal, Medingen Ortsausgang Richtung Weixdorf, 30er-Zone und Meißen die Dresdner Straße Richtung Brockwitz, auch hier ist 30.
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21: Na, sind Sie bereit fürs Wochenende?
22: Das hoffen wir doch.
21: Wenn nicht, kann ich Ihnen nur sagen, ja, passen Sie mal auf, wenn wir in 5 Stunden hier mit Ihnen fertig sind, dann sind Sie bereit fürs Wochenende.
22: Ja, aber darauf läuft es hinaus.
21: Na, ist so, ja. Ne? Jennifer Rush, Eddie Grant und der Herbert Grönemeyer, damit steigen wir mal ein hier.

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0: Da sind wir drin im 80er-Wochenende mit Heart Over Mine und Jennifer Rush. Gleich noch Kylie Minogue, Police und Cook Robin. Und ja, es ist Freitag und was haben wir noch? Wir haben einen neuen Rekordhalter.
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0: Wir haben gesucht und gefunden. Wir haben den Pendler mit dem längsten Arbeitsweg gesucht und gefunden haben wir Jens Bunzel.
2: Jens pendelt jeden Tag von Görlitz zu seinem Arbeitsplatz in Leipzig. Dort arbeitet er als Niederlassungsleiter. Das sind knapp 182 Kilometer. Jeden Tag eine Strecke, wohlgemerkt. Also da ist er ordentlich lange noch zusätzlich unterwegs. Aber er hat uns verraten, er macht das gerne, weil er nämlich den Job so sehr liebt. Und es gibt nun 500 Euro Prämie für ihn. Die steckt er nicht in den Tank, die will er in der Firma verprassen. Er will dort eine kleine Feier geben.
0: Ja.
2: Schön. So, und es geht aber hier bei den Rekorden schon direkt weiter.
0: Richtig, wir sind weiter auf Rekordsuche. Und diesmal suchen wir das Paar mit dem größten Altersunterschied.
2: Da bin ich auch sehr gespannt, wo wir rauskommen.
0: Du bist neugierig.
2: Da kann man... Aber auch egal wie rum, ob jetzt der Mann älter oder jünger ist oder die Frau älter oder jünger, also egal. Hauptsache der Altersunterschied ist schön groß.
0: Ja, gucken Sie mit dem Netz, Hitradio RTL.de.
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17: Schneller Blick zum Sachsenwetter mit Claudia.
3: Und da haben wir jetzt noch ein bisschen Sonne zwischen den Wolken und teilweise auch nochmal jetzt trockene Strecken hier. Ist auch ganz schön warm, 27 Grad. Das wird ganz schön ungemütlich, aber stellenweise noch. Da können auch kräftige Schauer bei Ihnen heute durchziehen. Richtung Abend, auch in der Nacht. Und auch Gewitter sind dabei. Und morgen ist es dann aber durch. Und wir können das Wochenende genießen. Das wird ziemlich schön mit Sonne und Wolken im Wechsel. Es ist meistens trocken, also Regen ist echt die Ausnahme. Angenehme 23 Grad gibt's dazu.
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18: Hitradio RTL meldet A4. Chemnitz Richtung Erfurt zwischen Wüstenbrand und Glauchau Ost. 1 Kilometer Stau. Hier haben wir einen defekten LKW auf der rechten Spur im Baustellenbereich. Dann A4 Dresden Richtung Chemnitz zwischen Chemnitz-Glößer und Chemnitz-Mitte. 2 Kilometer. Dresden Richtung Berlin auf der A13 zwischen Radeburg und Thiendorf 3 Kilometer Stau und Berlin Richtung Dresden zwischen Schönborn und Radeburg 1 Kilometer. Und A72 kommt auch noch, Chemnitz Richtung Leipzig zwischen

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3: Die nächste Runde 80er gibt es gleich. Vorher wollen wir Ihnen noch was schenken. Wir schenken Ihnen Tickets, und zwar Tickets für den Zoo Leipzig.
4: Da hat ja die neue Erlebniswelt Feuerland in dieser Woche eröffnet und wir finden, das müssen Sie gesehen haben. Deshalb gibt es Tickets für die ganze Familie von uns, für Sie und die nächsten jetzt.
3: Ja, rufen Sie an bei uns im Studio 0351 5000 2000.

es einen Planeten, auf dem intelligente Wesen leben. Sie sehen vielleicht genauso aus wie wir. Und auf diesem Planeten gibt es Bibliotheken voll mit Büchern, geschrieben von Dichtern, Philosophen und Wissenschaftlern. Und vielleicht, wenn auf der Welt der Hass und die Gier so groß werden, dass nichts, aber auch nichts mehr sie retten kann, dann vielleicht gibt es dort auch ein Buch, das heißt Der Untergang der Erde. Es wird über uns berichten, über unser Leben, über unseren Tod und über Feuer, das so

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0: Rose Laurent. Schwärm von Afrika. Hier auf Hitradio RTL 80er Wochenende gleich mit Rod Stewart und Baby Jane und von Afrika jetzt zurück nach Sachsen, aber vielleicht auch nach Feuerland. Wir haben eine tolle Idee für Ihren Wochenendausflug, wenn Sie da noch weiße Lücken haben.
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2: Im Zoo Leipzig hat ja die neue Erlebniswelt Feuerland eröffnet. Das ist ganz toll. Da sind ganz viele neue Tiere eingezogen. 50 Humboldt-Pinguine.
3: Die feinen Herren im Frack.
2: Ja, schöne große Kolonie. Seelöwen sind dabei, die Pelikane und Südpudus. Das sind so ganz kleine Hirsche. Und das alles erleben und live sehen kann Manuela aus Ponitz mit Anhang. Hi Manuela.
4: Hallihallo.
3: Hallo.
2: So, und du nimmst ordentlich Enkel mit, ja? Du hast so viele.
4: Ja, ich hab sechs an der Zahl.
2: Das ist ja Wahnsinn. Okay. Dann reiht euch mal alle schön auf dort vor dem Becken, vor dem Feuerland. Guckt euch das an und geht auch mal. Es gibt ja diesen schönen Unterwassertunnel, 100 Meter lang.
4: Machen wir.
2: Könnt ihr euch die Pinguine und die Seelöwen auch mal von unten angucken?
4: Machen wir. Freuen wir uns riesig.
2: Oh, herrlich. Schön, ja. Manuela. Ganz viel Spaß, einen tollen, erlebnisreichen Tag wünschen wir im Zoo Leipzig.
4: Dankeschön.
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17: Ich bin Stefan Schütz. Mehrfach gab es in dieser Woche Attacken auf die Stromversorgung. Inzwischen ist ein Bekennerschreiben aufgetaucht. In einigen Medien ist von mehreren die Rede. Darin genannt werden laut Polizei auch die Fälle in Nordrhein-Westfalen und Südbrandenburg am Dienstag. Fiona Reinhardt berichtet.
18: Der Verfasser des Bekennerschreibens soll ein Mann aus Gevelsberg im Ennepe-Ruhr-Kreis sein. Nach ihm werde gerade intensiv gefahndet, sagt die Polizei. Ob es sich bei ihm tatsächlich um einen Tatverdächtigen handelt, müsse aber noch geprüft werden. Motiv für die Taten ist laut Medienberichten der Kampf gegen fossile Energieträger.
17: Nach Bekanntwerden der neuen VW-Sparpläne hoffen viele Politiker auf den Erhalt von 4 Werken. Immer wieder ist die Rede von den Fertigungsstätten Zwickau, Neckarsulm, Hannover und Emden. Bundesarbeitsministerin Baas sagte, es brauche jetzt eine kluge Produktstrategie. Niedersachsens Ministerpräsident Lies geht davon aus, dass die Hälfte der im Raum stehenden weiteren 50.000 wegfallenden Stellen Deutschland trifft. Sachsen verbessert die Unterstützung für Kinder inhaftierter Eltern durch eine neue Koordinierungs- und Beratungsstelle namens Zebra. Das Sozial- und das Justizministerium in Dresden haben heute zusammen den Auftakt für dieses Projekt vollzogen. In den Modellregionen Dresden, Bautzen und Waldheim werden Hilfsangebote ab sofort stärker vernetzt und Familien beraten. Jährlich sind im Freistaat rund 4.500 Kinder von der Inhaftierung eines Elternteils betroffen. Es sind seltene Momente des Glücks in der Katastrophenregion im Himalaya. 9 Tage nach der verheerenden Sturzflut sind in Nepal 2 Menschen lebend aus einem verschütteten Tunnel gerettet worden. Es handelt sich um Mitarbeiter eines Wasserkraftwerks. Die Zahl der Todesopfer infolge der Katastrophe in Nepal und Tibet stieg derweil auf mehr als 1.300. Tausende gelten als vermisst. 5,3 Millionen Erwerbstätige in Deutschland wollen kürzer arbeiten, notfalls auch mit weniger Lohn. Das geht aus Behördenangaben hervor. Besonders Menschen mit langen Wochenarbeitszeiten von rund 41 Stunden würden gerne im Schnitt 10,5 Stunden weniger arbeiten. Teilzeitkräfte mit etwa 26 Wochenstunden wünschen sich oft mehr Arbeitszeit.
19: Ich wünsche mir schönes Wetter. Kannst du?
20: Ja, am Wochenende bekommst du das. Also wir haben heute ja nochmal diese Schauer, die dann später noch bei uns durchziehen. Vielleicht auch Gewitter. Das könnte ein bisschen heftiger ausfallen dann auch mal bei Ihnen. Aber es sind nur Einzelfälle. Aber darauf mal einstellen. Und dann Samstag und Sonntag eigentlich mit einem freundlichen Sonne-Wolken-Mix. Das ist fast überall trocken, vor allem Sonntag dann. Und es gibt bis zu 23 Grad.
19: Und geht doch, wenn du willst.
20: Ja, wenn ich will.
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19: So, Freitagschaos geht noch. A4 Dresden Richtung Chemnitz, zwischen Chemnitz-Glößer und Chemnitz-Mitte. 2 Kilometer Stau. A13 Dresden Richtung Berlin, zwischen Marsdorf und Thiendorf 4 Kilometer. Und Berlin Richtung Dresden, zwischen Schönborn und Thiendorf 2 Kilometer Stau. Und die A72 noch, Chemnitz Richtung Leipzig, zwischen Geithain und Borna Süd. Gegenstände, hier liegt eine Stoßstange. Und Zwickau Richtung Chemnitz, zwischen Stolberg Nord und Kreuz Chemnitz, 8 Kilometer Stau. Es blitzt Meißen, Dresdner Straße Richtung Brockwitz, Hoyerswerda am Bahndamm stadteinwärts und am Ortseingang Weixdorf von Medingen kommend.
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19: So, wir sind mit der Mission beauftragt, Sie ins Wochenende zu schubsen. Wochenendschubser. Das ist ein schöner Beruf, finde ich.
20: Eigentlich schon, ne?
19: Ja, wir schubsen Sie ins Wochenende.
20: Und falls Sie jetzt am Wochenende noch nicht frei haben, schubsen wir Sie dann auch irgendwann am Montag.
19: Ja.
20: In Ihre freien Tage. Ne. Das machen wir auch gerne.
19: Wir schubsen Sie die ganze Woche, wenn Sie wollen, wir schubsen Sie
20: hin
19: immer.
20: Hin und her, aber gerne musikalisch eben, ne?
19: Bad Boys Blue, Robin Beck und 80er-Wochenende, was darf denn sein?
25: Hier ist der Hager aus Bad Sobenberg und ich wünsche mir natürlich als Liverpool-Fan Frankie Goes to Hollywood, heißt die Band, und Rage Hard, und genau diesen Titel spielen wir einfach mal an jetzt. Vielen, vielen Dank dafür und ich grüße alle.
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0: Das ist ein bisschen Spanner-Song, oder? Behind the Window, I Never Forget. Stand hinten am Fenster abgeguckt. Nochmal, die Lady in Red. Hm. In Black. Egal.
1: Ja, ist schon ein Ding. Spanner-Song hier.
0: Ja, ja. Wir kriegen alles raus. Auch wenn es über 40 Jahre dauert. Wenn wir einmal dran sind, dann haben wir uns festgefressen an so einer Story. So, Bad Boys Blue waren das. Jetzt Hitradio RTL, Mirko und Claudi hier. Und Claudi hat wirklich wie immer das Extrakt der schönsten Tipps nochmal ausgequetscht und davon wirklich.
1: Ja, aber es ist auch einfach so viel los an diesem Wochenende und wir hoffen, Sie kommen ein bisschen raus, können es genießen. In Weinböhler geht's heute schon los. Da ist Winzerstraßenfest, wird heute 17 Uhr eröffnet vom Bürgermeister. Und wie man so sagt, ein Fest der Sinne dort. Mhm. Also in vielen Weinhöfen kann man da ein bisschen, ja, schnacken, ein bisschen schnasseln, Wein trinken natürlich.
0: Ich wollte gerade sagen, auch mal einen halben trinken. Ne,
1: klar,
0: oder?
1: Und Rummel gibt's da auch dazu. Also schönes Fest bis Sonntag. Guck mal nach Lößnitz. Morgen Abend gibt es da das Keller- und Gewölbefest. Freier Eintritt in verschiedenen Höfen und historischen Kellern wird da gefeiert. Können Sie mit dabei sein. Und in Weißwasser, da lädt die Waldeisenbahn Muskau morgen und Sonntag zum Waldbahnfest ein. Da können Sie also mit der Dampfbahn unterwegs sein. Ist bestimmt auch was für die Kinder. So, und für Kinder, Große und auch Kleine und auch Erwachsene.
0: Alter und Junge.
1: Ist es auf jeden Fall fetzig, hier auf Hitradio RTL beim langen 80er-Wochenende immer mit einem Ohr dabei zu sein.
0: Mhm. Wünschen Sie sich einfach mal Ihren Lieblings 80er. Unter allen, die mitmachen, gibt es natürlich auch an diesem Wochenende was zu gewinnen. Wir verschenken den Echo Show 5.
1: Gutes Ding, ne?
0: Die einlegende Wollmilchsau unter den kleinen Abspielwürfeln. Können Sie gucken bei uns im Netz mit Display, mit Alexa und natürlich hier gerade RTL digitaler Sound. Mhm. Mehr muss man nicht wissen. Das reicht. Jetzt geht's weiter mit Musik. 0351 5000 2000, die Nummer könnte man noch sagen.
2: Hallo, hier ist Jens aus Neustadt. Ich wünsche mir People of People von Depeche Mode. Vielen Dank.

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7: Der Blick zum Sachsenwetter am Nachmittag nur echt mit Claudia.
8: Krass stürmisch ist es draußen. Das sind schon jetzt kräftige Böen. Die könnten auch mal noch kräftiger werden, denn es kommt von Nordwesten hier ein dickes Tief reingezogen mit Schauern und teilweise auch kräftigen Gewittern im Gepäck. Das wird nicht überall so ganz heftig ausfallen, aber an einigen Orten dann teilweise auch mal unwetterartig. Das ist jedenfalls möglich. Darauf bitte eingestellt sein. Betrifft heute so den Abend und die Nacht. Und dann ist es übers Wochenende aber ruhig. Wir haben hier einen angenehmen Sonne-Wolken-Mix. Das ist fast überall trocken bei bis zu 23 Grad.
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7: Hitradio RTL meldet A4 Dresden Richtung Chemnitz zwischen Chemnitz-Glößer und Chemnitz-Mitte 2 Kilometer Stau. Görlitz Richtung Dresden zwischen Salzenforst und Uhüst 1 Kilometer Stau. Die A13 Dresden Richtung Berlin zwischen Marsdorf und Thiendorf 4 Kilometer Stau. Berlin Richtung Dresden zwischen Schönborn und Thiendorf 2 Kilometer Stau und A72 Zwickau Richtung Chemnitz zwischen Stolberg Nord und Kreuz Chemnitz 7 Kilometer Stau. Es blitzt Meißen, Dresdner Straße Richtung Brockwitz, in Hoyerswerda am Bahndamm stadteinwärts und der Ortseingang Weixdorf von Medingen kommend.
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7: Ey, mir ist gerade aufgefallen, wir haben jetzt eine Runde nur für Robots. Also wenn sie Robert heißen, ist das jetzt ihre Runde. Wir haben jetzt gleich Cool in the Gang. Der Bassist von Cool in the Gang, Robert Cool Bell. Mhm. Einzig verbliebene Mitglied noch am Leben und ist auch noch on Tour. Dann haben wir Bananarama, da ist Robert De Niro's waiting.
8: Ja.
7: Und der dritte Robert im Bunde, der kommt jetzt.
12: Hier ist die Katrin aus Neudorf. Ich wünsche mir für meinen Mann und meine beiden Söhne, die letzte Woche alle 3 Geburtstag hatten, das Lied von Robert Tapper, No Easy Way Out. Ein schönes Wochenende.
8: Ja. Cool, war eine Partywoche, hä? In eurer Familie dort.
7: Übrigens, sehr schön. Interessant, Robert Tapper, No Easy Way Out, ist aus Rocky 4, viele wissen's. Und das war diese Geschichte, wo er nachts durch die Stadt gefahren ist oder durch die Straßen und hat dort über den Tod von Apollo Creed nachgedacht. Und da hat diese Nummer wunderbar dazu gepasst. Aha. Interessant.

0: Interessanterweise hat die Robert Tepper aber über seine Scheidung geschrieben, diese Nummer.
1: Okay, also ich bin jetzt, ja, schöne Musik, finde ich gut. Bei Schwarzenegger hier war ich raus.
0: Das ist der Lohn, aber ist nicht schlimm.
1: Ja, danke schön.

0: Cool in the Gang feiern schon mal ein bisschen vor. Entweder das Wochenende oder vielleicht was anderes. 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
6: Die Pollensaison geht langsam, aber sicher zu Ende. Es sind noch einige Gräserpollen in der Luft. Das Wetter sorgt aber für nur schwache Belastung.
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20: Ich bin Stefan Schütz. Nach weiteren Angriffen auf die Energieversorgung fahndet die Polizei europaweit nach einem 48-Jährigen aus Gevelsberg im Ruhrgebiet. Er soll 2 Bekennerschreiben verfasst haben, die Hinweise auf bislang nicht öffentliche Tatdetails enthalten. Zuletzt wurde an einem Umspannwerk in Dormagen eine verdächtige Abschussvorrichtung entdeckt. Auch bei einem Kraftwerk nahe Aachen fanden Ermittler Drähte. Nach der jüngsten Entscheidung des VW-Aufsichtsrates gegen das Moseler Werk sieht Sachsens Wirtschaftsminister Dirk Panther weiterhin eine Zukunftschance nach 2031. Gunnar Tichy berichtet aus Zwickau.
21: Der SPD-Politiker fordert den Vorstand in Wolfsburg auf, jetzt umgehend eine wirtschaftlich tragfähige Alternative für den Standort vorzulegen. Als eine Möglichkeit bringt der Wirtschaftsminister erneut ins Spiel die Produktion von wettbewerbsfähigen VW-Modellen, die derzeit in China gebaut werden, intensiv für Zwickau zu prüfen. Um sich direkt mit der Belegschaft und der Werksleitung in Zwickau abzustimmen, brach Panther seine Vietnam-Reise ab.
20: Thüringen wird aktuell von CDU, BSW und SPD regiert, doch diese Brombeer-Koalition steht auf wackeligen Füßen. Beim BSW gab es schon einige Austritte, jetzt gehen 9 weitere Abgeordnete raus aus der Partei. Die Thüringer Landesregierung soll aber nicht zerbrechen, 10 Ex-BSWler wollen weiter mitarbeiten. Hintergrund: viele beim BSW in Thüringen sind nicht einverstanden mit dem Kurs der Bundespartei um Sarah Wagenknecht. In Berlin werden auf der IFA ab heute die neuesten Techniktrends präsentiert. Im Mittelpunkt steht der smarte Haushalt mit Geräten, die unter anderem helfen sollen, Energie zu sparen. Uli Reitinger berichtet.
1: Der KI-unterstützte Backofen identifiziert mehr als 100 Gerichte automatisch und schlägt die passenden Einstellungen vor. Ein Bräunungssensor erkennt, wann die Frühstücksbrötchen fertig sind. Die Geschirrspüler der neuesten Generation erkennen, wie viel und welches Geschirr drin ist und wählen den passenden Spülgang.
20: Der Entertainer Harpe Kerkeling bekommt den traditionsreichen Orden wieder den tierischen Ernst. Das hat der Aachener Karnevalsverein bekannt gegeben. Kerkeling werde nicht nur für sein künstlerisches Lebenswerk, sondern auch für seinen Beitrag zu einer offenen, demokratischen Gesellschaft ausgezeichnet. So heißt es zur Begründung.
2: Sachsenwetter mit Claudia.
3: Im Moment viele Wolken bei uns, ganz schön warm, stellenweise ganz schön windig, aber noch trocken. Die Schauer, die lauern, mittlerweile sind sie so bei Berlin und Magdeburg, ziehen so langsam zu uns auch und werden dann Richtung später Nachmittag, Abend oder in der Nacht hier bei uns durchziehen. Auch mal Gewitter können da dabei sein. Es kann auch mal ein bisschen heftiger regnen und unwetterartig ausfallen, das Ganze. Aber morgen ist dann wieder gut. Morgen und Sonntag meistens schöner Sonne-Wolken-Mix, fast überall trocken bei bis zu 23 Grad.
11: Noch fein.
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2: Hitradio RTL meldet A4. Wo geht's los hier? Chemnitz Richtung Görlitz zwischen Dreieck Dresden-Nord und Ottendorfer Kriller. 4 Kilometer stockend. Dresden Richtung Chemnitz zwischen Chemnitz-Glößer und Chemnitz-Mitte 2 Kilometer Stau. Die A13 Dresden Richtung Berlin zwischen Marsdorf und Thiendorf, 4 Kilometer Stau. Chemnitz Richtung Zwickau zwischen Kreuz Chemnitz und Chemnitz Süd 2 Kilometer. Und Zwickau Richtung Chemnitz zwischen Stolberg Nord und Kreuz Chemnitz 7 Kilometer Stau. Es blitzt Hoyerswerda am Bahndamm stadteinwärts und Ortseingang Weixdorf von Medingen kommend.
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2: Hast du gehört, IFA, Neuheiten für die Küche. Ein Geschirrspüler, der erkennt, wie schmutzig das Geschirr drin ist. Ich warte auf einen Geschirrspüler, der das dämliche Geschirr dann auch wieder raus in den Schrank räumt.
3: Ausräumt, ne? Hm? Ja, das wird ja wohl mal möglich
2: das
3: sein.
2: Wäre ein Quantensprung.
3: Ja.
2: Wie schmutzig das ist, weiß ich selber.
3: Stimmt eigentlich.
2: Ja, räum's raus. Wenn du weißt, dass es sauber ist, räum's doch bitte raus. Ne? Räum's in den Schrank. Hm? Bist doch eine Maschine. Nicht kommt da, nicht.
3: Ja. Naja, warte mal ab.
2: Bitte füllen Sie Salz nach. Geh weg. Wir machen mal schöne Musik. Peter Kent, Toto und was darf's hier sein?
23: Hallo, hier ist der Heiko aus Nature und ich wünsche mir zum 80er-Wochenende von The Outfield Your Love. Vielen Dank.
2: Machen wir doch.

0: 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Eine andere Sprache heißt nur für dich.
1: Hm?
0: Ja. Und nur für dich, beziehungsweise nur für euch, gibt es am Wochenende auch was Schönes. Wird Geburtstag gefeiert. Wir feiern mit.
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1: Da gibt es dann morgen eine wirklich fette Geburtstagsparty. Da wird nämlich 20-Jähriges gefeiert im Sonnenlandpark. Und da fragen wir mal Anita Müller, was sind denn so die Highlights aus den letzten 20 Jahren?
3: Das erste Highlight war so das Jahr 2010, weil da einfach ganz viele Attraktionen dazukamen. So haben wir zum Beispiel 2010 unser Riesenrad errichtet, was seither so als Wahrzeichen an der Autobahn gilt und viele mit ein Stück Heimat verbinden. Und auch Nautic Jet und Butterfly kamen damals dazu, was auch so ein paar Bauchkribbelattraktionen in den Park dann endlich gebracht haben.
1: Und da ist auch noch einiges dazugekommen, ne? An Bauchkribbelattraktionen.
0: Das
1: zum
0: stimmt.
1: Beispiel gibt es jetzt den Rutschenturm und die Erlebnispyramide und den Skywalk, der beide in 35 Metern Höhe verbindet.
0: Ist direkt meins.
1: Hm?
0: Morgen also große Geburtstagsparty mit Blaulichtmeile, Riesengeburtstagstorte, Frühschoppen und. Sie sind hoffentlich dabei und auf dem Weg dahin, klar, hören Sie hier gerade RTL mit den 80ern. Hier ist Howard Jones.

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12: Kurz nach 16:30, hier ist das Radio RTL, Mirko und Claudi. Und Claudi hat feines Wetter für uns.
13: Das ist warm bei uns, aber so richtig angenehm eben nicht durch diesen hässlichen Sturm, oder? Das ist doch schon ein bisschen eklig heute.
12: Ja, es weht ganz schön, zornig.
13: Ja, ein bisschen drüber einfach der Wind heute. Aber das wird noch teilweise zulegen, denn hier ziehen teilweise kräftige Schauer und Gewitter noch durch. Bei uns jetzt in den nächsten Stunden Richtung Abend, auch in der Nacht. Aber es beruhigt sich, das Wetter Richtung Wochenende sieht nämlich schön aus. Samstag, Sonntag ein Wechsel aus Sonne und Wolken. Es ist fast überall trocken, gibt kleine Ausnahmen, aber nur vereinzelt. Und dazu gibt es 20 bis 23 Grad.
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12: So, gucken wir kurz drüber. Was ist los auf den Straßen? A4, Chemnitz Richtung Dresden, zwischen Dresden-Hellerau und Dreieck Dresden-Nord. 3 Kilometer Stau. Dresden Richtung Chemnitz, zwischen Chemnitz-Glößau und Chemnitz-Mitte 2 Kilometer Stau. A13, Dresden Richtung Berlin, zwischen Radeburg und Thiendorf 3 Kilometer und Berlin Richtung Dresden, zwischen Schönborn und Radeburg ebenfalls 3 Kilometer Stau. Und die A72, Zwickau Richtung Chemnitz, zwischen Stolberg Nord und Kreuz Chemnitz 7 Kilometer stockend. Es blitzt Hoyerswerda am Bahndamm stadteinwärts und Ortseingang Weixdorf von Medingen kommend.
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12: So, ich habe ja gesagt, wenn wir heute fertig sind, dann sind sie reif fürs Wochenende. Mhm. Jetzt ist Halbzeit. Na, wie ist denn?
13: Sind sie schon so langsam drin im Wochenendmodus? Also sie können ja hier gerne auch mitmachen und sich mal ihren Lieblings-80er bei uns wünschen. Was würden sie denn gerne hören an diesem Freitagnachmittag? Gerne her damit. 0351 5000 2000. Da einfach mal eine WhatsApp-Sprachnachricht schicken. Wir verschenken ja unter allen, die mitmachen, was Feines an diesem Wochenende. Den Echo Show 5.
12: Yeah, das ist...

0: Annie Lennox mit Dave Stewart, die Rhythmics. Here comes the rain again. Danach kommt aber dann ein schönes Wochenende, hat Claudi gesagt.
1: Und dann wird's hübsch, ja, genau.
0: Und dann wird's hübsch. Hübsch haben wir es uns schon gemacht. Wir haben nämlich einen neuen Rekordhalter gefunden. Ja.
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0: Ich gebe zu, ich pendel auch viel. Aber wir haben den Pendler mit dem längsten Arbeitsweg gesucht und den haben wir auch gefunden, Jens Bunzel. Ich persönlich würde wahnsinnig werden.
1: Ja, der pendelt dann doch noch wesentlich weiter als du, Mirko. Der Jens pendelt jeden Tag von Görlitz zu seinem Arbeitsplatz in Leipzig. Also 182 Kilometer, das ist eine Strecke. Und das macht er jeden Tag. 500 Euro Prämie gibt's für ihn. Er hat ja gewonnen und er will das Geld gar nicht mal in den Tank stecken, sondern in der Firma eine Feier geben und darauf anstoßen.
0: Ist doch in Ordnung.
1: Und, das finden wir auch total gut. Also Glückwunsch, Jens. Es geht aber hier mit den Rekorden auch schon direkt weiter, ne?
0: Wir sind weiter auf Rekordsuche. Diesmal suchen wir das Paar, Achtung, mit dem größten Altersunterschied.
1: Da bin ich auch sehr gespannt.
0: Anmelden bei uns im Netz hitradio.rtl.de und passende Musik von Mois Müller-Westernhagen.

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19: Ich bin Stefan Schütz. In ausgedienten Haushaltsgeräten und alten Handys schlummern in der EU ungenutzte Rohstoffwerte von mehr als 65 Milliarden Euro. Zu diesem Ergebnis kommt eine Untersuchung, an der die Boston Consulting Group beteiligt war. Diana Kramer berichtet.
20: Schätzungsweise 700 Millionen nicht mehr genutzte Smartphones verstauben allein in Schubladen, nur hier in Europa. Und darin enthalten sind laut Experten rund 50.000 Tonnen wichtige Rohstoffe. Die Studienautoren sehen als Lösung mehr Reparatur statt Neukauf und die Wiederverwendung von Elektronikmodulen oder auch Motoren, zum Beispiel bei Waschmaschinen.
19: Das geplante Alkoholverbot für Sachsens Bahnhöfe soll im Oktober definitiv kommen. Darüber hat die Deutsche Bahn jetzt informiert.
21: Am 15. Oktober soll's losgehen. Es soll in allen Gebäuden und auf dem gesamten Gelände der Bahn gelten, einschließlich der S-Bahn-Stationen. Man reagiere damit auf den Anstieg der Gewaltdelikte. Außerdem soll das Verbot für mehr Sicherheit und Sauberkeit sorgen, wie es heißt. Verstöße würden konsequent mit Platzverweisen geahndet, bei Wiederholung mit Hausverboten. Bei den Bahnhofsimbissen darf aber weiter Alkohol verkauft werden. Auch mitführen darf man Alkohol, nur eben nicht öffentlich trinken. Frank Selig, Nachrichtenredaktion.
19: Der verschärfte Sparkurs bei VW wird auch in Deutschland zu spüren sein. Das neue Sparpaket betrifft laut Niedersachsens Ministerpräsident Lies wohl auch etwa 25.000 Stellen in Deutschland. Das wäre etwa die Hälfte der Jobs, die weltweit wegfallen sollen. Lies betonte, dass keine Werksschließungen vereinbart worden seien, die standen zuletzt noch im Raum. Sportfans können sich möglicherweise Geld zurückholen. Die starken Preiserhöhungen des Streaming-Dienstanbieters DAZN in den Jahren 2021 und 2022 sind voraussichtlich rechtswidrig gewesen. Einen entsprechenden Hinweis hat das Oberlandesgericht in Hamm gegeben. Ein Urteil soll im November kommen. In den kommenden Wochen können sich betroffene DAZN-Kunden noch in ein Klageregister eintragen, um Ansprüche anzumelden. Schwere Lose für die Fußballerinnen des FC Bayern in der Ligaphase der Champions League. Die Münchnerinnen treffen auf Titelverteidiger Barcelona, Paris Saint-Germain, Real Madrid, Benfica Lissabon, Manchester City und Austria Wien. Die Bayern-Frauen sind der einzige Bundesliga-Vertreter in der Champions League. Im Europacup haben Wolfsburg und Frankfurt machbare Aufgaben erwischt.
2: Der Blick zum Sachsenwetter an diesem Freitag um kurz nach fünf mit Claudia.
8: Ein unangenehmer Wind hier bei uns. Ansonsten wird das teilweise auch in Sachen Nässe noch etwas unangenehm werden, denn hier ziehen stellenweise auch nochmal kräftige Schauer durch bei uns am Abend und auch in der Nacht. Und dann wird es aber morgen schön. Es ist nicht mehr ganz so warm dann danach, maximal 23 Grad, aber ich finde, das gilt noch als angenehm. Oder? Und dann haben wir Sonne und Wolken im Wechsel und nur ganz vereinzelt mal Regen dabei.
2: Na, geht doch.
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2: Hitradio RTL meldet A4 Dresden Richtung Chemnitz. Zwischen Chemnitz-Glößer und Chemnitz-Mitte 1 Kilometer Stau. Erfurt Richtung Chemnitz zwischen Hohenstein-Ernsthal und Wüstenbrand. Vorsicht, hier liegt eine Metallplatte auf der rechten Spur. Die A13 Dresden Richtung Berlin zwischen Radeburg und Thiendorf 3 Kilometer Stau und Berlin Richtung Dresden zwischen Schönborn und Radeburg 2 Kilometer Stau und A72 Zwickau Richtung Chemnitz zwischen Stolberg Nord und Kreuz Chemnitz 6 Kilometer Stau. Aktuell blitzt auf der B95 Ortseingang Annaberg-Buchholz aus Richtung Oberwiesenthal.
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2: Schönen Freitagnachmittag, kurz nach 5. Wir haben Wolfgang Ziegler, verdammt, und dann stehst du im Regen. Wohl dem, der keinen Schirm hat. Michael Cimbello mit Maniac und hier geht's los.
26: Hier ist wieder eure Stammhörerin Jenny aus Reinsdorf. Ich wünsche mir Belinda Carlisle, Circle in Ascent. Euch allen ein schönes Wochenende.

0: Wir lassen sie nicht stehen im Regen.
1: Wir sind da.
0: Wir stellen uns daneben, wir haben nicht mal einen Schirm. Also, 17:45, Hitradio RTL, Mirko und Claudi. Was wir aber haben, es ist fürs Wochenende wirklich die geilsten Tipps. Das finden sie nirgends anders, nur die Claudi.
1: Ja, aber es ist wirklich auch so viel los, total toll an diesem Wochenende. Ich hoffe, Sie können ein bisschen losziehen mit der Familie, zum Beispiel aufs Schloss Hermsdorf. Das an diesem Wochenende, also es geht morgen los, im Mittelalter-Spektakel. Dann guckt man nach Soland, da feiert nämlich die Sternwarte Sternwartenfest. Und zwar morgen ab 12 Uhr geht's da los. Und es gibt dann auch bei klarem Himmel Sonnenbeobachtung und später dann kann man auch mal durchs Teleskop gucken nach dem Mond und dem Saturn, den sieht man ja auch gerade gut. In Gosporsgrün, da ist an diesem Wochenende Kinder- und Dorffest und das geht heute schon los. Ja, es läuft quasi 17 Uhr.
0: War seit 16 Startschuss. Minuten ist dort Halligalli.
1: Ja, herrlich. Und Kettensägen-Schnitzertreffen ist in Muldenberg bei Schöneck. Schön im Wald, also morgen und Sonntag kann man mal gucken, was man da alles aus so einem Holzstamm mit der Kettensäge zurechtschnitzen kann.
0: Mhm. Machen Sie das bitte. Hier mit Hitradio RTL übrigens 80er Wochenende. Klar, die 80er, Ihre Lieblings-80er auf dem Ohr. Unter allen, die mitmachen, verschenken wir den Echo Show 5. Smarter Touchscreen mit Alexa-Funktion, mit digitalem Radioempfang und können Sie sogar, wenn Sie wollen, wenn der Chef mal anruft, einen Videocall mitmachen.
1: Ja, kann man auch damit machen. Ne?
0: Aber das würde ich dem Chef nicht sagen.
1: Das kann alles eigentlich, das Teil. Vor allem kann es super Musik abspielen.
0: Richtig. Das können wir übrigens auch jetzt hier, Ulans Wunsch.
2: Hier ist Ulan als Falkenstein und ich wünsche mir für die 80er Danger Zone von Kenny Loggins. Ich grüße damit alle, die mich kennen und besonders Ronny, der am Dienstag seinen 50. Geburtstag gefeiert hat und heute nochmal etwas größer beim Grillen im Garten.
0: Na dann, lass es krachen, Jungs.

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20: Halb sechs, Hitradio RTL, Mirko und Claudi. Und Claudi guckt zum Wetter.
21: Und da ist es ganz schön windig über den Abend hier. Wir haben dann teilweise auch noch Schauer, die reindrücken. Die ersten kommen jetzt an. So von Norden her im Raum Leipzig wird jetzt gleich über Riesa ziehen. Und dann kann es teilweise auch mal kräftig ausfallen. Auch Gewitter sind möglich. Das zieht sich jetzt so ein bisschen über die Nacht. Und dann sollte es morgen aber freundlich sein, wenn Sie aufwachen. Das ist der Plan. Wenn nicht, dann zieht es irgendwann noch auf. Also wir haben Sonne und Wolken im Wechsel. Nur ganz vereinzelt noch Regen. Und ansonsten ist vor allem der Sonntag dann auch ziemlich trocken.
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20: Hitradio RTL meldet A4 Chemnitz Richtung Erfurt zwischen Hohenstein-Ernsthal und Glauchau Ost. Vorsicht, Spanngurte auf der Fahrbahn. Erfurt Richtung Chemnitz zwischen Hohenstein-Ernsthal und Wüstenbrand liegt eine Metallplatte auf der rechten Spur. Die A13 Dresden Richtung Berlin zwischen Radeburg und Thiendorf 3 Kilometer Stau. Und Zwickau Richtung Chemnitz auf der A72 zwischen Chemnitz Süd und Kreuz Chemnitz 3 Kilometer Stau. Es blitzt B95 Ortseingang Annaberg-Buchholz aus Richtung Oberwiesenthal.
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20: So, jetzt kommen wir mal um die Ecke mit einem schönen Tanzboden-Klassiker. Hm. So, das war der Song mit dem, wir hätten früher gesagt, Hupfrosch. Dieser, dieser Verdichter. wo man früher die Straßen mit verdichtet hat. Die ist immer so hochgesprungen und ist wieder runtergeknallt.
21: Ah, okay. So ein Presslufthammer, sowas in der Rüttelplatte.
20: In Hupfrosch. Es war keine richtige Rüttelplatte, es war Hupfrosch.
21: Okay, ja.
20: Also hätten wir gesagt. Wahrscheinlich kommt irgendwann gleich einer und der gesagt, das ist der Fachtermin dazu. So, und um diesen Wunsch geht's.
0: Ja, ist Thomas aus Kamenz. Ich hätte da mal wieder einen Musikwunsch von Captain Sensible. What? Von 1982. Allen ein schönes Wochenende und macht weiter so.
20: Das ist das Geräusch hier.
21: Ah, okay, Verstehe.
20: Ja.

0: 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Du erinnerst dich, wir haben gerade hier auf Hitradio über den Hüpfrosch geredet.
1: Ja.
0: Dieses Ding zum Verdichten von Untergründen. Und ich wusste nicht genau, was der Hüpfrosch. Ein Besserwisser hat sich gemeldet, der sagt, der Hüpfrosch heißt Vibrationsstampfer. Und es waren Nino und Heiko, hat sich noch gemeldet, der Hüpfrosch zu DDR-Zeiten war eine sogenannte Explosionsramme.
1: Meine Güte.
0: Günni, komm mal mit der Explosionsramme rüber.
1: Aber man hat einfach Boden verdichtet quasi.
0: Naja, was man jetzt mit einem sogenannten Rüttler machen würde,
1: aha,
0: ja. Aber das früher hat man so das Ding gemacht.
1: Mhm.
0: Na, wie vorhin bei What? Von Captain Sensible. So, hätten wir das geklärt. Vielen Dank für die Aufarbeitung. Also
1: ja,
0: Explosionsramme.
1: Das ist ja lieb, danke.
0: Wir bleiben übrigens in der DDR.
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0: 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Los.
3: Hallo, hier ist die Mandy. Ich wünsche mir zum 80er-Jahre-Wochenende Wherever I Lay My Head von Paul Young. Ich grüße euer gesamtes Team, meine ganze Familie und alle, die mich kennen.

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6: Ich bin Stefan Schütz. Nach weiteren Angriffen auf die Energieversorgung fahndet die Polizei europaweit nach einem 48-Jährigen aus Gevelsberg im Ruhrgebiet. Er soll Bekennerschreiben verfasst haben. Er gab wohl an, gegen fossile Brennstoffe zu sein und hatte Täterwissen. NRW-Innenminister Reul sagte, bei der Durchsuchung der Wohnung des Mannes habe man verdächtiges Material sichergestellt. 5,3 Millionen Erwerbstätige in Deutschland wollen ihre Arbeitszeit ändern und weniger arbeiten, notfalls auch mit Einbußen beim Lohn oder Gehalt. Das teilte das Statistische Bundesamt mit, Fiona Reinhardt berichtet.
7: Vor allem die Menschen, die vergleichsweise lange Wochenarbeitszeiten haben, würden ihre Stunden gerne reduzieren. Hier lag die Arbeitszeit im Schnitt bei rund 41 Stunden. Besser fänden die Befragten hier durchschnittlich 10,5 Stunden weniger. Anders sieht es bei denen aus, die zum Beispiel in Teilzeit arbeiten und auf gut 26 Stunden die Woche kommen. Hier wünschen sich viele mehr Arbeitsstunden.
6: Nach zwei Straftaten in Dresden-Friedrichstadt ermittelt die Soko Luventus der Polizei. Erst hatten gestern Abend mehrere Jugendliche und junge Männer einen 20-Jährigen in seiner Wohnung bedroht und geschlagen. Die Polizei stellte 7 tatverdächtige Syrer, Libanesen und einen Iraker im Alter zwischen 16 und 19 Jahren. Kurz vor Mitternacht wurde dann ein 18-Jähriger festgenommen, der an der Hamburger Straße Pflastersteine auf vorbeifahrende Autos geworfen und einen Suzuki getroffen hatte. Nach dem Brandanschlag auf eine Baustelle in der Nähe zu Münchner Rüstungsunternehmen sind 2 aus Bulgarien stammende Tatverdächtige in Untersuchungshaft gekommen. Sie sollen aus einem Auto heraus Brandsätze geworfen haben. Die Bild-Zeitung berichtet, dass eine Spur nach Russland führt und beruft sich auf eigene Recherchen. Es sind seltene Momente des Glücks in der Katastrophenregion des Himalayas. 9 Tage nach der verheerenden Sturzflut sind in Nepal 2 Menschen lebend aus einem verschütteten Tunnel gerettet worden. Es handelt sich um Mitarbeiter eines Wasserkraftwerks und sie sagen, es gebe noch Überlebende. Die Zahl der Todesopfer infolge der Katastrophe in Nepal und Tibet stieg derweil auf mehr als 1.300.
8: Hitradio RTL jetzt mit dem Sachsenwetter und der Kollegin Claudia, bitte.
9: Und da wird es nun zunehmend nasser bei uns. Hier über den Abend ziehen kräftige Schauer, teilweise auch Gewitter durch. Das geht hier bis durch die Nacht. Und morgen im Laufe des Tages sieht es dafür aber schon wieder hübsch aus. Wir bekommen übers Wochenende freundliches Wetter mit bis zu 23 Grad. Okay, Spätsommertemperaturen und es ist fast überall dann trocken.
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8: Hitradio RTL meldet A4 Erfurt Richtung Chemnitz zwischen Hohenstein-Ernsthal und Wüstenbrand. Verlorene Ladung, hier eine Metallplatte auf der rechten Spur. A13 Dresden Richtung Berlin zwischen Radeburg und Thiendorf. 1 Kilometer Stau. Und Zwickau Richtung Chemnitz. A72 zwischen Chemnitz Süd und Kreuz Chemnitz. 2 Kilometer stockend. Es blitzt B95, Ortseingang Annaberg-Buchholz aus Richtung Oberwiesenthal und Leipzig, die Riesaer Straße stadteinwärts.
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8: Ich mag es, wenn du okay als Adjektiv benutzt. Hm? Ja, es ist gut.
9: Aber oder so 23 Grad, ich weiß nicht, wie würdest du das
8: absolut
9: nennen?
8: Absolut okaye Temperatur.
9: Ja, ne?
8: Ja. Mhm. So, wir kommen zur Musik. Es gibt Fancy Flames of Love, Pearl, Zeit, ich hab's wieder falsch gesagt, Pearl, Zeit, die nie vergeht. Mhm. Ach, man ist so im Englischen drin.
9: Ja, ne?
8: Und jetzt hier nochmal ein bisschen mit Schmackes.
12: Hallo, hier ist der Mario aus Röderland. Ich wünsche mir für das 80er Wochenende von Mars Pump Up the Volume. Dankeschön und schönes Wochenende.
9: Cool.

0: Flames of Love mit Fancy im 80er-Wochenende hier auf Hitradio RTL. Freitagabend, gleich gibt's so passenden Sound dazu. Soul to Soul mit Back to Life.
1: Cool.
0: Vorher mehr Wetter.
1: Ja, mehr Wetter und zwar schönes Wetter, wildes Wetter. Es wird gesungen von unserem Christian Bieselt.
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9: So, der Blick zum Sachsenwetter mit Claudia.
10: Das wird noch ein bisschen ungemütlich hier in den nächsten Stunden für uns. Der Wind ist ja eh den ganzen Tag schon ziemlich drüber, muss man so sagen. Und das dreht noch auf, die ganze Sache hier, der Sturm. Wir haben jetzt hier Schauer und Gewitter, die bei uns durchziehen in den nächsten Stunden. Die ersten sind schon angekommen, jetzt zwischen Leipzig und Dresden. Achtung, wir haben auch schon die Meldung, es gibt eine Vollsperrung zwischen Mittweida und Rossau. Die Weinsdorfer Straße ist dicht, da liegen mehrere umgestürzte Bäume. Also machen Sie ein bisschen vorsichtig, wenn Sie nicht müssen, seien Sie nicht draußen unterwegs. Und morgen dann sieht das sowieso alles schon wieder schöner aus. Wir haben bis zu 23 Grad, ist fast überall trocken und die Sonne kommt ein bisschen mit raus.
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9: Hitradio RTL meldet A4 Dresden Richtung Görlitz, zwischen Görlitz und Ludwigsdorf 1 Kilometer Stau. Vorsicht auf der A4 Erfurt Richtung Chemnitz, zwischen Hohenstein-Ernsthal und Wüstenbrand verlorene Ladung. Hier eine Metallplatte auf der rechten Spur. Und die A14 Leipzig Richtung Halle, zwischen Schkeuditz und Schkeuditzer Kreuz, Unfall auf der rechten Spur, Gegenstände und hier Stau. Es blitzt Leipzig-Riesaer Straße stadteinwärts, Dresden-Lied-Schattnitzer Straße stadteinwärts und Freital am Heinsberger Bahnhof.
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9: So, Blue System gleich noch mit Silent Water. Deepish Mode mit Never Let Me Down Again. Mhm. Und hier der Frank schafft es in 5 Sekunden, knappe 7 Minuten Musik zu wünschen.
15: Hallo und einen schönen Tag. Ich wünsche mir für das 80er-Wochenende von Peter Gabriel Biko.
9: 6 Minuten 49, großartige Nummer, wie
10: schön.
9: Ich finde.
10: Und hört man auch nicht so oft, ne?
9: Hört man auch nicht so oft, ging um den damals in Südafrika umgebrachten Bürgerrechtler Steve Biko. Und für den hat Peter Gabriel diesen Song geschrieben. Ich finde es nach wie vor eine große Nummer. Mhm.

0: Blue System mit Silent Water hier auf Hitradio RTL. War übrigens der Soundtrack zum Tatort Moltke mit Götz George. Damals 1900, jetzt muss ich wirklich nachgucken, 88 war es wohl gewesen.
1: Schau an, wieder ja, was war, gelernt hier.
0: Ja, wo ich sagte, ich liebte die Tatorte mit Schimanski, war okay. Großes Kino, immer wieder. So, aber ich mag auch die 80er, sonst so. Wir haben jetzt noch ein bisschen und machen auch noch mal einen Wunsch klar, würde ich sagen.
2: Ja, hallo, Hitradio RTL, hier ist Andrea und ich würde gern zum 80er-Wochenende das Lied hören von Off, Elektriker Salzer. Schönes Wochenende allen.
1: Nur gleichfalls.

Die.

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6: Ich bin Florian Klaus. Die Polizei hat laut NRW-Innenminister Reul das Fahrzeug des Verdächtigen für mehrere Sabotageaktionen gegen die deutsche Stromversorgung gestürmt. Der Mann sei jetzt vermutlich zu Fuß unterwegs und werde nicht weit kommen, sagte er. Zu den Ermittlungen hat Reul gesagt:
7: Die Polizei ermittelt hier wegen verfassungsfeindlicher Sabotage. Geprüft werden auch ein möglicher linksextremistischer Hintergrund und eine mögliche fremdstaatlich gesteuerte Sabotage.
6: Es gibt zwei Bekennerschreiben. Darin nennt der Verfasser als Motiv den Kampf gegen fossile Brennstoffe. Zum Sparpaket bei Volkswagen gibt es neue Informationen. Niedersachsens Ministerpräsident Lies geht davon aus, dass von den im Raum stehenden 50.000 weiteren wegfallenden Stellen die Hälfte in Deutschland sein wird. Werksschließungen seien nicht vereinbart worden, so der SPD-Politiker und VW-Aufsichtsrat. Die Wettbewerbsfähigkeit der Standorte müsse vorangebracht werden. Besonders die in Emden, Hannover, Zwickau und Neckarsulm. Sachsen verbessert die Unterstützung für Kinder inhaftierter Eltern durch eine neue Koordinierungs- und Beratungsstelle namens Zebra. Das Sozial- und das Justizministerium in Dresden haben heute zusammen den Auftakt für dieses Projekt vollzogen. In den Modellregionen Dresden, Bautzen und Waldheim werden Hilfsangebote ab sofort stärker vernetzt und Familien beraten. Jährlich sind im Freistaat rund 4.500 Kinder von der Inhaftierung eines Elternteils betroffen. In Thüringen sind die meisten Abgeordneten des BSW aus Protest gegen die Bundesspitze aus der Partei ausgetreten, darunter auch ihre Minister. Die Regierung wollen sie aber weiter stützen. CDU-Ministerpräsident Vogt hat gesagt:
8: Wir haben eine Situation im Freistaat, wo wir gemeinsam für Stabilität und für Miteinander, für Verlässlichkeit und Vertrauen auch persönlich stehen.
6: Darauf könnten sich die Thüringer verlassen, so Vogt. Ein Song der Band Wir sind Helden legt dank sozialen Medien gerade ein großes Comeback hin. Der Song Von hier an blind wird seit einigen Wochen immer häufiger auf TikTok und Co. verwendet. Warum ist nicht so richtig klar. Das Lied hat es dadurch auf Platz 6 der offiziellen Charts geschafft und ist damit mehr als 20 Jahre nach Erscheinen so hoch platziert wie noch nie.
9: Am Abend und in der Nacht kann es immer mal wieder regnen. Die Temperaturen liegen zwischen 17 und 14 Grad. Morgen starten wir noch mit letzten Wolken, später freundlicher und meist trocken bei bis zu 21 Grad. Am Sonntag zunächst viel Sonne, später auch Wolken und ab und zu Schauer bei maximal 22 Grad.
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9: Guten Abend auf die Straßen. Die A4 Dresden Richtung Chemnitz zwischen dem Rastplatz am Steinberg und Siebenlehn. Ein liegen gebliebenes Fahrzeug auf der Standspur. A4 Erfurt Richtung Chemnitz zwischen Hohenstein-Ernsthal und Wüstenbrand. Verlorene Ladung. Hier liegt eine Metallplatte auf der rechten Spur. Die A9 Leipzig Richtung Nürnberg zwischen Eisenberg und Bad Klosterlausnitz. Hier eine Baustelle. Es staut sich. Die A14 Leipzig Richtung Halle zwischen Schkeuditz und dem Schkeuditzer Kreuz. Ein Unfall auf der rechten Spur. Hier außerdem Gegenstände auf der Fahrbahn. Dann haben wir Sperrungen in Sprotta aufgrund eines Feuerwehreinsatzes. Zwickau Richtung Schneeberg auf der Weststraße nach der Kreuzung Leutersbach ein Unfall. Dann Vollsperrung zwischen Mittweida und Rossau. Die Weinsdorfer Straße, hier mehrere umgestürzte Bäume. Sperrung der S177 in Höhe Klein-Erkmannsdorf nach einem Unfall. Zwischen Lauterbach und Steinbach Unfall und hier Vollsperrung. Die Bahnschranke ist außerdem defekt. Zwischen Liebenhain und Mittweida umgestürzte Bäume. Hier laufen Aufräumarbeiten. Und dann haben wir in Saupersdorf S282 noch einen Unfall. Auch hier derzeit Sperrung, sowie in Neukirchen im Erzgebirge. In Höhe Chemnitzer Straße ist die Hauptstraße hier blockiert, ist die Ampelanlage außer Betrieb. Fahren Sie hier bitte vorsichtig. Blitze haben wir auch noch, B95 Höhe Aldi, Bernstein Richtung Annaberg in der 50er-Zone, Leipzig-Riesaer Straße stadteinwärts, Dresden-Schertnitzer Straße stadteinwärts und in Freital am Heinsberger Bahnhof.
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0: Am Abend und in der Nacht kann es immer mal wieder regnen. Die Temperaturen liegen zwischen 17 und 14 Grad. Morgen starten wir noch mit letzten Wolken, später freundlicher und meist trocken bei bis zu 21 Grad. Am Sonntag zunächst viel Sonne, später auch Wolken und ab und zu Schauer bei maximal 22 Grad.
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0: Guten Abend auf die Straßen. A4 Dresden Richtung Chemnitz. Zwischen dem Rastplatz am Steinberg und Siebenlehn ein liegen gebliebenes Fahrzeug. Die A4 Erfurt Richtung Chemnitz. Zwischen Hohenstein-Ernsthal und Wüstenbrand. Verlorene Ladung. Hier liegt eine Metallplatte auf der rechten Spur. A14 Leipzig Richtung Halle. Zwischen Schkeuditz und dem Schkeuditzer Kreuz. Ein Unfall auf der rechten Spur. Hier liegen Gegenstände auf der Fahrbahn. In Sprotter Vollsperrung wegen eines Feuerwehreinsatzes. Zwickau Richtung Schneeberg Westtrasse. Nach der Kreuzung Leutersbach ein Unfall. Vollsperrung zwischen Mittweida und Rossau auf der Weinsdorfer Straße. Hier sind Bäume umgestürzt. In Donau am Kuxberg zwischen Pirna und der Altenberger Straße ein brennender PKW. Hier bitte vorsichtig fahren. Dresden-Washington-Straße Höhe der A4 Abfahrt Neustadt ist die Ampelanlage ausgefallen. S177 Höhe Klein-Erkmannsdorf Vollsperrung nach Unfall. Zwischen Lauterbach und Steinbach Unfall. Hier ist außerdem die Bahnschranke defekt. Dann Weinsdorfer Straße zwischen Liebenhain und Mittweida umgestürzte Bäume. Auch hier Aufräumarbeiten. Dann Unfall in Höhe Saupersdorf auf der S282, hier Vollsperrung derzeit. In Höhe Dobra auf der Pirnaer Straße in beiden Richtungen ein Unfall, hier derzeit halbseitig gesperrt. Neukirchen im Erzgebirge, Hauptstraße Höhe Chemnitzer Straße, hier ist die Ampel außer Betrieb. In Radebeul die Heinrich-Zille-Straße zwischen Johannesstraße und Rosa-Luxemburg-Platz umgestürzte Bäume, Vorsicht hier bitte. Und geblitzt wird in Dresden-Schertnitzer Straße einwärts, Freital am Heinsberger Bahnhof und auf der A4 Görlitz Richtung Dresden, kurz vorm Dreieck Dresden-Nord.
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5: Ich bin Florian Klaus. Die Polizei sucht weiter nach dem 48-Jährigen, der mehrerer Sabotageangriffe gegen die deutsche Stromversorgung verdächtigt wird. Sein Fahrzeug hat sie aber in einem Wald in der Nähe von Düren gefunden. Es wird auf Spuren durchsucht. NRW-Innenminister Reul hat vorher gesagt, dass seine Bekennerschreiben authentisch seien. In seiner Wohnung wurde außerdem Sprengstoff gefunden. Auch in Sachsen sind offenbar Sabotageakte aufs Stromnetz verübt worden. An zwei Umspannwerken im Bereich Boxberg im Kreis Görlitz wurden heute Spreng- oder Brandvorrichtungen an Freileitungen entdeckt, berichtet die Bild. Nach Informationen des Blattes sollten dort Anschläge verübt werden. Die Polizei in Görlitz bestätigte lediglich einen laufenden Einsatz. Polizisten suchten die Umgebung ab. Aus taktischen Gründen könne man sich dazu nicht äußern, so die Polizei. Das Ultimatum der Hackergruppe Resida an den Berliner Senat ist abgelaufen. Die Erpresser haben wie angedroht die bei einem Cyberangriff auf die Berliner Verwaltung erbeuteten Daten online gestellt. Dem Sprecher des Chaos Computer Clubs Joachim Selzer zufolge sind darunter viele interne Daten, etwa zu Personal- oder Bauangelegenheiten. Die Hacker hatten Bitcoin im Wert von rund 2 Millionen Euro gefordert, um sie nicht zu veröffentlichen. Darauf ging der Senat nicht ein. Der Entertainer Harpe Kerkeling bekommt den traditionsreichen Orden wieder den tierischen Ernst. Das hat der Aachener Karnevalsverein bekannt gegeben. Kerkeling werde nicht nur für sein künstlerisches Lebenswerk ausgezeichnet, sondern auch für seinen Beitrag zu einer offenen, demokratischen Gesellschaft, hieß es zur Begründung. In der Fußball-Bundesliga beginnt heute Abend der zweite Spieltag. In der Freitagspartie stehen sich der VfB Stuttgart und der 1. FC Köln gegenüber. Moritz Einzel berichtet.
6: Nach dem 1:5 zum Saisonstart bei den Bayern will der VfB Stuttgart das erste Erfolgserlebnis der neuen Bundesliga-Saison. Gegen Köln hoffen die Stuttgarter darauf, dass ihr robustes Offensivspiel deutlich mehr Früchte trägt als in der Münchner Arena vor einer Woche. Die Kölner kommen mit Rückenwind nach dem knappen Heimsieg zum Start gegen Hoffenheim. Stuttgart gegen Köln, Anstoß ist um 20.30 Uhr.
7: Am Abend und in der Nacht kann es immer mal wieder regnen. Die Temperaturen liegen zwischen 17 und 14 Grad. Morgen starten wir noch mit letzten Wolken, später freundlicher und meist trocken bei bis zu 21 Grad. Am Sonntag zunächst viel Sonne, später auch Wolken und ab und zu Schauer bei maximal 22 Grad.
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7: Hallo auf die Straßen. Die A4 Erfurt Richtung Chemnitz zwischen Hohenstein-Ernsthal und Wüstenbrand wurde ohne Ladung. Hier liegt eine Metallplatte auf der rechten Spur. A14 Leipzig Richtung Halle zwischen Schkeuditz und dem Schkeuditzer Kreuz. Unfall auf der rechten Spur. Außerdem Gegenstände auf der Fahrbahn. Donau am Kuxberg zwischen Pirna und der Altenberger Straße ein brennender PKW. Dann in Dresden-Washington-Straße Ampelausfall an der Kreuzung am Elbe-Park. Dann die S177 zwischen der Abfahrt Klein-Erkmannsdorf und Klein-Erkmannsdorf. Vollsperrung nach Unfall. Zwischen Lauterbach und Steinbach ein Unfall, hier Vollsperrung, die Bahnschranke ist außerdem defekt. Die Weinsdorfer Straße zwischen Liebenhain und Mittweida umgestürzte Bäume. Die Pirnaer Straße Höhe Dobra in beiden Richtungen, hier ein Unfall und die Polizei ist im Einsatz, nur halbseitig geht's dran vorbei. Die S282 Höhe Saupersdorf, Unfall derzeit gesperrt. In Neukirchen im Erzgebirge die Hauptstraße Höhe Chemnitzer Straße ist die Ampel außer Betrieb. Und in Radebeul die Heinrich-Zille-Straße zwischen Johannesstraße und Rosa-Luxemburg. Platz hier, umgestürzte Bäume hier laufen, Aufräumarbeiten. Und gerade noch dazugekommen, die A17 Dresden Richtung Prag an der Abfahrt Pirna ist die Abfahrt derzeit gesperrt. Geblitzt wird auf der A4 Görlitz Richtung Dresden, kurz vorm Dreieck Dresden-Nord.
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0: Am Abend und in der Nacht kann es immer mal wieder regnen. Die Temperaturen liegen zwischen 17 und 14 Grad. Morgen starten wir noch mit letzten Wolken, später freundlicher und meist trocken bei bis zu 21 Grad. Am Sonntag zunächst viel Sonne, später auch Wolken und ab und zu Schauer bei maximal 22 Grad. Guten Abend auf die Straßen. A14 Leipzig Richtung Halle. Zwischen Schkeuditz und dem Schkeuditzer Kreuz ein Unfall auf der rechten Spur. Hier liegen außerdem Gegenstände auf der Fahrbahn. A17 Dresden Richtung Prag. Die Abfahrt Pirna ist derzeit gesperrt. A72 Leipzig Richtung Chemnitz. Zwischen Geithain und Rochlitz ein Unfall derzeit Sperrung. Außerdem Fahrzeugteile auf der Fahrbahn. In Dohna am Kuxberg zwischen Pirna und der Altenberger Straße. Feuerwehreinsatz nach einem brennenden PKW. Vorsicht hier bitte. Zwischen Lauterbach und Steinbach ein Unfall derzeit hier voll gesperrt. Pirna-Straße in Dobra in beiden Richtungen ein Unfall, hier halbseitige Sperrung. Neukirchen im Erzgebirge Hauptstraße in Höhe Chemnitzer Straße in beiden Richtungen ist die Ampelanlage außer Betrieb. Und in Radebeul die Heinrich-Zille-Straße blockiert, hier sind Bäume umgestürzt, es laufen Aufräumarbeiten. Geblitzt wird unter anderem auf der A4 Görlitz Richtung Dresden kurz vorm Dreieck Dresden-Nord und in Leipzig auf der Max-Liebermann-Straße stadteinwärts.
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1: Unter freiem Himmel Gottes Segen teilen und das in großer Gemeinschaft. Bereits zum zweiten Mal gibt es in Dresden ein großes Tauffest direkt an der Elbe. An diesem Sonntag wird das Königsufer ab 14 Uhr zum großen Taufbecken. Für Pfarrerin Anke Arnold gehören Taufen zum alltäglichen Geschäft. Und trotzdem ist es jedes Mal etwas Besonderes.
2: Es ist ein berührender, intensiver Moment. Und ich sehe das in den Augen der Menschen. Und das mitzuerleben und da Teil dieses Geschehens zu sein, dieses besonderen Moments, wo ein Mensch sagt, Gott, da bin ich. Und Gott dem Mensch zuspricht, genau, ich bin da für dich, ich kenne dich bei deinem Namen, ich begleite dich, ich gehe mit dir. Das ist einfach wunderschön.
1: Nach der Taufe wird auf dem Gelände noch gefeiert.

0: Familie und Freunde und Gemeinden sind herzlich mit eingeladen. Weitere Infos gibt's unter kirche-dresden.de.
1: Nachgedacht. Ein Beitrag der Hitradio RTL Kirchenredaktion.

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2: Ich bin Florian Klaus. Die Serie der Sabotageakte auf Umspannwerke hat nun auch Sachsen erreicht. Nach Informationen der Bild wurden heute Spreng- oder Brandvorrichtungen an Freileitungen im Landkreis Görlitz und nördlich von Bautzen entdeckt. Dabei soll es sich in einem Fall um den Bereich des Umspannwerks Graustein unweit des Kraftwerks Schwarze Pumpe handeln. Die Polizei bestätigte uns den Einsatz, wollte aber noch nicht näher darauf eingehen. Knut Michael Kunert.
3: Polizisten suchten am Abend die Umgebung ab. Es wird nicht ausgeschlossen, dass die Sabotageakte in Sachsen und in Brandenburg auf das Konto eines Einzeltäters gehen. Heute stürmte die Polizei die Wohnung und den im Hambacher Forst in Nordrhein-Westfalen abgestellten LKW eines 48-jährigen Mannes. Er soll das Bekennerschreiben verfasst haben. Der aber noch nicht sicher identifizierte Verfasser gibt sich als militanter Kohlegegner zu erkennen. Er soll auch seine Anschlagsziele in der Lausitz genannt haben.
2: Nachdem Hacker teils sensible Daten aus der Berliner Verwaltung veröffentlicht haben, wollen die Behörden betroffene Bürger gezielt informieren. Wer feststellt, dass eigene Daten für Betrug oder Identitätsmissbrauch verwendet werden, soll Strafanzeige erstatten. Die Hackergruppe Resida hatte zuvor rund 2 Millionen Euro Lösegeld gefordert, der Berliner Senat lehnte eine Zahlung ab. Sportfans können sich möglicherweise Geld zurückholen. Die starken Preiserhöhungen des Streaming-Anbieters DAZN in den Jahren 2021 und 2022 sind voraussichtlich rechtswidrig gewesen. Einen entsprechenden Hinweis hat das Oberlandesgericht in Hamm gegeben. Ein Urteil soll im November kommen. In den kommenden Wochen können sich betroffene DAZN-Kunden noch in ein Klageregister eintragen, um Ansprüche anzumelden. Die deutschen Basketballerinnen sind mit einer deutlichen Niederlage in die Heimweltmeisterschaft gestartet. In Berlin haben sie gegen den schwersten Gruppengegner Spanien mit 53-83 verloren. In der Vorrunde spielt das Team von Bundestrainer Olaf Lange noch am Samstag gegen Japan und am Montag gegen Mali.
4: In der Nacht kann es immer mal wieder noch einen Schauer geben. Die Temperaturen bei 17 bis 14 Grad. Morgen starten wir noch mit letzten Wolken, später freundlicher und meist trocken. Die Höchstwerte bei 21 Grad. Der Sonntag bringt zunächst viel Sonne, später können auch wieder Wolken aufziehen und einzelne Schauer sind auch drin. Das Ganze bei maximal 22 Grad. Schönen guten Abend auf die Straßen. A4 Chemnitz Richtung Dresden zwischen Hainichen und Berbersdorf ein Unfall. Die Richtungsfahrbahn ist derzeit gesperrt. A14 Leipzig Richtung Halle zwischen Schkeuditz und dem Schkeuditzer Kreuz ein Unfall auf der rechten Spur. Hier liegen außerdem Gegenstände auf der Fahrbahn. A17 Dresden Richtung Prag. Hier ist die Abfahrt Pirna derzeit gesperrt. A72 Leipzig Richtung Chemnitz zwischen Geithain und Rochlitz ein Unfall. Die linke Spur ist hier blockiert. Die Pirnaer Straße in Höhe Dobra in beiden Richtungen ein Unfall. Hier geht's nur halbseitig abwechselnd vorbei. Dann Neukirchen im Erzgebirge, die Hauptstraße Höhe Chemnitzer Straße. Hier ist die Ampelanlage außer Betrieb. Und in Radebeul ist die Heinrich-Zille-Straße gesperrt. Hier müssen umgestürzte Bäume beräumt werden. Geblitzt wird unter anderem in Leipzig auf der Max-Liebermann-Straße stadteinwärts.
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0: In der Nacht kann es immer mal wieder noch einen Schauer geben. Die Temperaturen bei 17 bis 14 Grad. Morgen starten wir noch mit letzten Wolken, später freundlicher und meist trocken. Die Höchstwerte bei 21 Grad. Der Sonntag bringt zunächst viel Sonne, später können auch wieder Wolken aufziehen und einzelne Schauer sind auch drin. Das Ganze bei maximal 22 Grad. Guten Abend auf die Straßen. A4 Chemnitz Richtung Dresden zwischen Hainichen und Berbersdorf. Ein Unfall. Derzeit immer noch Sperrung. Hier 2 Kilometer Stau. Sie brauchen aktuell 50 Minuten länger. A72 Leipzig Richtung Chemnitz zwischen Geithain und Rochlitz. 2 Kilometer Stau. Hier ist die linke Spur gesperrt nach einem Unfall. Die Pirnaer Straße Höhe Dobra in beiden Richtungen. Ein Unfall. Derzeit halbseitig gesperrt. In Neukirchen im Erzgebirge die Hauptstraße Höhe Chemnitzer Straße ist die Ampelanlage außer Betrieb. Und in Radebeul Heinrich-Zille-Straße zwischen Johannesstraße und Rosa-Luxemburg-Platz hier umgestürzte Bäume, derzeit Sperrung aufgrund der Aufräumarbeiten. Geblitzt wird unter anderem in Leipzig auf der Max-Liebermann-Straße stadteinwärts.
1: Der

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5: Ich bin Hendrik Daum. Die Serie der Sabotageakte auf Umspannwerke hat jetzt auch Sachsen erreicht. Nach Informationen der Bild wurden heute Spreng- und Brandvorrichtungen an Freileitungen im Landkreis Görlitz und nördlich von Bautzen entdeckt. Die Polizei bestätigte uns einen Einsatz, wollte aber noch nicht näher darauf eingehen. Es wird nicht ausgeschlossen, dass die Sabotageakte in Sachsen und in Brandenburg auf das Konto eines Einzeltäters gehen. In einem Bekennerschreiben gibt er sich als militanter Kohlegegner aus. Er soll darin auch seine Anschlagsziele in der Lausitz genannt haben. Nachdem der Großteil der BSW-Abgeordneten in Thüringen inklusive ihrer Minister aus der Partei ausgetreten sind, hat CDU-Ministerpräsident Vogt versucht zu beruhigen. Die ehemaligen BSW-Politiker wollen die Regierung weiter stützen, so Vogt.
6: Wir stehen gemeinsam verlässlich für eine Politik. Die Menschen im Land müssen sich keine Sorgen machen. Wir kümmern uns um die Themen, die ihr Leben betreffen. Und gemeinsam stehen wir auch persönlich dafür ein, dass Thüringen vorankommt.
5: Die Ex-BSWler werfen Parteigründerin Wagenknecht vor, sie zu einem Spielball für die Wahl in Sachsen-Anhalt gemacht zu haben. Das Ultimatum der Hackergruppe Rysida an den Berliner Senat ist abgelaufen. Die Erpresser haben die bei einem Cyberangriff auf die Berliner Verwaltung erbeuteten Daten jetzt online gestellt. Dem Sprecher des Chaos Computer Clubs Joachim Selzer zufolge sind darunter viele interne Daten, etwa zu Personal- oder Bauangelegenheiten. Die Hacker hatten Bitcoin im Wert von rund 2 Millionen Euro gefordert. Darauf ging der Senat aber nicht ein. Kein guter Start für die deutschen Basketballerinnen. Zum Auftakt der Heim-WM in Berlin haben sie deutlich gegen Mitfavorit Spanien verloren. 53-83 stand es am Ende. Viel Zeit zur Erholung gibt es aber nicht. Direkt morgen muss das Team von Bundestrainer Olaf Lange schon gegen Japan ran. Dritter und letzter Gruppengegner ist am Montag dann Mali.
7: In der Nacht kann es immer mal wieder noch einen Schauer geben. Die Temperaturen bei 17 bis 14 Grad. Morgen starten wir noch mit letzten Wolken, später freundlicher und meist trocken. Die Höchstwerte bei 21 Grad. Der Sonntag bringt zunächst viel Sonne, später können auch wieder Wolken aufziehen und einzelne Schauer sind auch drin. Das Ganze bei maximal 22 Grad.
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In der Nacht kann es immer mal wieder noch einen Schauer geben. Die Temperaturen bei 17 bis 14 Grad. Morgen starten wir noch mit letzten Wolken, später freundlicher und meist trocken. Die Höchstwerte bei 21 Grad. Der Sonntag bringt zunächst viel Sonne, später können auch wieder Wolken aufziehen und einzelne Schauer sind auch drin. Das Ganze bei maximal 22 Grad. Der

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2: Ich bin Hendrik Daum. Die Serie der Sabotageakte auf Umspannwerke hat jetzt auch Sachsen erreicht. Nach Informationen der Bild wurden heute Spreng- und Brandvorrichtungen an Freileitungen im Landkreis Görlitz und nördlich von Bautzen entdeckt. Die Polizei bestätigte uns einen Einsatz, wollte aber noch nicht näher darauf eingehen. Es wird nicht ausgeschlossen, dass die Sabotageakte in Sachsen und in Brandenburg auf das Konto eines Einzeltäters gehen. In einem Bekennerschreiben gibt er sich als militanter Kohlegegner aus. Er soll darin auch seine Anschlagsziele in der Lausitz genannt haben. Hochspannung vor dem kommenden Sonntag. Dann wird in Sachsen-Anhalt ja ein neuer Landtag gewählt. In letzten Umfragen liegt die AfD weiter deutlich vor der CDU. Laut der Forschungsgruppe Wahlen im Auftrag des ZDF kommt die AfD auf 41%. Die CDU hofft auf eine weitere Amtszeit von Ministerpräsident Schulze und liegt unverändert bei 23%. Mehr von David Riemer.
3: Drittstärkste Kraft wird laut Umfrage die Linke mit gut 11%, dahinter SPD und Grüne mit 8,5 und 6%. AfD und CDU sind meilenweit voneinander entfernt. Die AfD könnte mit diesem Ergebnis aber nicht alleine regieren, sie wäre auf Koalitionspartner angewiesen. Eine Zusammenarbeit mit ihr haben die anderen Parteien im Vorfeld aber ausgeschlossen. Höchstwahrscheinlich wird es sehr schwierig, eine Landesregierung ohne die AfD zu bilden. Aber 26% der Befragten wissen noch nicht, wen sie am Sonntag wählen werden.
2: Kein guter Start für die deutschen Basketballerinnen. Zum Auftakt der Heim-WM in Berlin haben sie deutlich gegen Mitfavorit Spanien verloren. 53-83 stand es am Ende. Viel Zeit zur Erholung gibt es aber nicht. Direkt morgen muss das Team von Bundestrainer Olaf Lange schon gegen Japan ran. Dritter und letzter Gruppengegner ist am Montag dann Mali.
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4: In der Nacht kann es immer mal wieder noch einen Schauer geben. Die Temperaturen bei 17 bis 14 Grad. Morgen starten wir noch mit letzten Wolken, später freundlicher und meist trocken. Die Höchstwerte bei 21 Grad. Der Sonntag bringt zunächst viel Sonne, später können auch wieder Wolken aufziehen und einzelne Schauer sind auch drin. Das Ganze bei maximal 22 Grad. Guten Abend auf die Straßen. Die A4 Chemnitz Richtung Dresden zwischen Hainichen und Berbersdorf immer noch Sperrung nach Unfall. Hier brauchen Sie derzeit 50 Minuten länger. Und nochmal die A4 Dresden Richtung Chemnitz in Höhe Siebenlehn, ein Unfall auf der Standspur.
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1: In der Nacht kann es immer mal wieder noch einen Schauer geben. Die Temperaturen bei 17 bis 14 Grad. Morgen starten wir noch mit letzten Wolken, später freundlicher und meist trocken. Die Höchstwerte bei 21 Grad. Der Sonntag bringt zunächst viel Sonne, später können auch wieder Wolken aufziehen und einzelne Schauer sind auch drin. Das Ganze bei maximal 22 Grad. Guten Abend auf die Straßen. Die A4 Chemnitz Richtung Dresden zwischen Hainichen und Berbersdorf immer noch Sperrung nach Unfall. Hier brauchen Sie derzeit 50 Minuten länger. Und nochmal die A4 Dresden Richtung Chemnitz in Höhe Siebenlehn, ein Unfall auf der Standspur.

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1: Ich bin Hendrik Daum. Die Serie der Sabotageakte auf Umspannwerke hat jetzt auch Sachsen erreicht. Nach Informationen der Bild wurden Spreng- oder Brandvorrichtungen an Freileitungen im Landkreis Görlitz und nördlich von Bautzen entdeckt. Die Polizei bestätigte einen Einsatz, wollte aber nicht näher darauf eingehen. Es wird nicht ausgeschlossen, dass die Sabotageakte in Sachsen und in Brandenburg auf das Konto eines Einzeltäters gehen. In einem Bekennerschreiben gibt er sich als militanter Kohlegegner aus. Er soll darin auch seine Anschlagsziele in der Lausitz genannt haben. Nachdem der Großteil der BSW-Abgeordneten in Thüringen inklusive ihrer Minister aus der Partei ausgetreten ist, hat CDU-Ministerpräsident Vogt versucht zu beruhigen. Die ehemaligen BSW-Politiker wollen die Regierung weiter unterstützen, so Vogt.
2: Wir stehen gemeinsam verlässlich für eine Politik. Die Menschen im Land müssen sich keine Sorgen machen. Wir kümmern uns um die Themen, die ihr Leben betreffen. Und gemeinsam stehen wir auch persönlich dafür ein, dass Thüringen vorankommt.
1: Die Ex-BSWler werfen Parteigründerin Sarah Wagenknecht vor, sie zu einem Spielball für die Wahl in Sachsen-Anhalt gemacht zu haben. In der Fußball-Bundesliga feiert Stuttgart einen Heimsieg. Der VfB hat am Abend mit 4:1 gegen Köln gewonnen. In der zweiten Liga gab es zweimal Unentschieden. Hannover und Karlsruhe trennten sich 2:2, genauso wie Bielefeld und St. Pauli. Bei der Basketball-Heim-WM hat das deutsche Nationalteam der Frauen einen schlechten Start erwischt. Zum Auftakt gab es in Berlin eine 53:83 Niederlage gegen Mitfavorit Spanien. Heute geht es gegen Japan.
0: Das Sachsenwetter.
3: Bis zum Morgen kann es immer noch mal wieder regnen. Die Temperaturen liegen zwischen 17 und 14 Grad. In den Tag starten wir dann mit letzten Wolken. Später wird es aber freundlicher und auch meist trocken sein. Heute bei Höchstwerten um 21 Grad. Morgen zum Sonntag zunächst viel Sonne, später auch Wolken und ab und zu Schauer. Bei Maxiwerten um 22 Grad.
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18: Ich bin Hendrik Daum. Die Serie der Sabotageakte auf Umspannwerke hat jetzt auch Sachsen erreicht. Nach Informationen der Bild wurden Spreng- oder Brandvorrichtungen an Freileitungen im Landkreis Görlitz und nördlich von Bautzen entdeckt. Die Polizei bestätigte einen Einsatz, wollte aber nicht näher darauf eingehen. Es wird nicht ausgeschlossen, dass die Sabotageakte in Sachsen und in Brandenburg auf das Konto eines Einzeltäters gehen. In einem Bekennerschreiben gibt er sich als militanter Kohlegegner aus. Er soll darin auch seine Anschlagsziele in der Lausitz genannt haben. Hochspannung vor dem morgigen Sonntag. Dann wird in Sachsen-Anhalt ein neuer Landtag gewählt. In letzten Umfragen liegt die AfD weiter deutlich vor der CDU. Laut der Forschungsgruppe Wahlen im Auftrag des ZDF kommt die AfD auf 41%. Die CDU hofft auf eine weitere Amtszeit von Ministerpräsident Schulze und liegt unverändert bei 23%. Mehr von David Riemer.
19: Drittstärkste Kraft wird laut Umfrage die Linke mit gut 11%, dahinter SPD und Grüne mit 8,5 und 6%. AfD und CDU sind meilenweit voneinander entfernt. Die AfD könnte mit diesem Ergebnis aber nicht alleine regieren, sie wäre auf Koalitionspartner angewiesen. Eine Zusammenarbeit mit ihr haben die anderen Parteien im Vorfeld aber ausgeschlossen. Höchstwahrscheinlich wird es sehr schwierig, eine Landesregierung ohne die AfD zu bilden. Aber 26% der Befragten wissen noch nicht, wen sie am Sonntag wählen werden.
18: Das Ultimatum der Hackergruppe Rysida an den Berliner Senat ist abgelaufen. Die Erpresser haben die bei einem Cyberangriff auf die Berliner Verwaltung erbeuteten Daten jetzt online gestellt. Dem Sprecher des Chaos Computer Clubs Joachim Selzer zufolge sind darunter viele interne Daten, etwa zu Personal- oder Bauangelegenheiten. Die Hacker hatten Bitcoin im Wert von rund 2 Millionen Euro gefordert. Darauf ging der Senat aber nicht ein. In der Fußball-Bundesliga feiert Stuttgart einen Heimsieg. Der VfB hat am Abend mit 4:1 gegen Köln gewonnen. In der zweiten Liga gab es zweimal Unentschieden. Hannover und Karlsruhe trennten sich 2:2, genauso wie Bielefeld und St. Pauli. Bei der Basketball-Heim-WM hat das deutsche Nationalteam der Frauen einen schlechten Start erwischt. Zum Auftakt gab es in Berlin eine 53:83 Niederlage gegen Mitfavorit Spanien. Heute geht es dann gegen Japan.
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21: Bis zum Morgen kann es immer noch mal wieder regnen. Die Temperaturen liegen zwischen 17 und 14 Grad. In den Tag starten wir dann mit letzten Wolken. Später wird es aber freundlicher und auch meist trocken sein. Heute bei Höchstwerten um 21 Grad. Morgen zum Sonntag zunächst viel Sonne, später auch Wolken und ab und zu Schauer. Bei Maxiwerten um 22 Grad.
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